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1: Ich bin Yves Simon. Guten Morgen. Heftige Unwetter haben am Abend in Brandenburg, Thüringen, Rheinland-Pfalz und auch in Hessen gewütet. Zahlreiche Häuser wurden schwer beschädigt, zum Beispiel in Wetzlar. Dort sind etwa 60 Gebäude betroffen. Teilweise wurden dort ganze Dächer abgedeckt. Einige Häuser sind unbewohnbar. In Laubach, da ist ein Baum auf einen Gastank gestürzt. Hier mussten Anwohner mitten in der Nacht aus ihren Häusern und Wohnungen raus. Und im Landkreis Mayen-Koblenz, da sind 2 Menschen von einem umstürzenden Baum verletzt worden. In Brandenburg hat sogar ein Tornado gewütet. US-Präsident Trump droht dem Iran jetzt mit einem beispiellosen Wirtschaftskrieg. Das hat er auf seiner Plattform True Social geschrieben. Tina Eck berichtet für uns aus Washington.
2: Der Frust ist groß. Der Iran lässt sich nicht in die Knie zwingen und Trump gehen langsam Druck und Drohungen aus. Nun verkündet er einen gewaltigen Wirtschaftskrieg, eine ökonomische Apokalypse für den Iran. Eine verheerende Wirtschaftsoperation mit Maßnahmen historischen Ausmaßes. Vermutlich denkt er an eine Ausweitung der sowieso schon bestehenden Sanktionen und weitere drastische Wirtschaftsblockaden.
1: In Deutschland ist die Vermögensungleichheit laut einer neuen Studie leicht zurückgegangen. Die Schere zwischen Arm und Reich wächst also nicht weiter, sie schrumpft etwas. Vor allem zwischen Ost und West ist diese Schere aber immer noch riesig. Im Süden Deutschlands, da liegt das durchschnittliche Nettovermögen bei rund 440.000 Euro, im Osten knapp bei nur 170.000. Wer jetzt schon wach ist, kann es möglicherweise bestätigen. In Deutschland schlafen viele Menschen unter der Woche zu wenig. Laut einer Studie des Robert-Koch-Instituts haben 40% angegeben, nachts auf weniger als die empfohlenen 7 Stunden zu kommen. Bei Männern haben das etwa 43% gesagt. Bei den Frauen waren es nur 36%.
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1: In Nordrhein-Westfalen wird es heute wechselnd bewölkt mit Höchstwerten zwischen 21 und 24 Grad. In den höheren Lagen nur um die 18. Tagsüber bleibt es meistens freundlich, aber am Nachmittag und auch am Abend sind dann im Nordwesten wieder einzelne Schauer und Gewitter mit dabei. Morgen wechselnd bewölkt, im Süden zeitweilig heiter, 17 bis 23 Grad.
3: Jetzt das Aktuellste aus der Antenne NRW Verkehrszentrale. Achtung, auf der A42 Emscher Schnellweg Dortmund Richtung Kamp-Lindfort zwischen Herne-Wanne und Gelsenkirchen-Bismarck, da läuft eine Unfallaufnahme, Rettungsfahrzeuge sind vor Ort und das Stauende kommt direkt hinter einer Kurve. Rechts ist dicht, ihr werdet an der Stelle vorbeigeführt. Auf der A46 Heinsberg Richtung Düsseldorf zwischen Grevenbruch und Raststätte 4 Winden Süd ist nach einem Unfall voll gesperrt. Die Polizei ist vor Ort. Auf der A33 Brilon Richtung Bielefeld zwischen Kreuz Wünnenberg-Haaren und Anschlussstelle Borchen steht ihr wegen eines Unfalls rund 10 Minuten länger. Die Fahrbahn ist gesperrt. Auf der A4 Herlen-Aachen Richtung Köln zwischen Kreuz Köln-West und Anschlussstelle Köln-Eiffeltor nur stockender Verkehr. Habt ihr mehr entdeckt, dann gebt gern Bescheid per WhatsApp an die 0160 339 7000.
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1: In Nordrhein-Westfalen wird es heute wechselnd bewölkt mit Höchstwerten zwischen 21 und 24 Grad. In den höheren Lagen nur um die 18. Tagsüber bleibt es meistens freundlich, aber am Nachmittag und auch am Abend sind dann im Nordwesten wieder einzelne Schauer und Gewitter mit dabei. Morgen wechselnd bewölkt, im Süden zeitweilig heiter, 17 bis 23 Grad.
2: Jetzt das Aktuellste aus der Antenne NRW Verkehrszentrale. Achtung, auf der A42 Emscher Schnellweg Dortmund Richtung Kamp-Lindfort zwischen Herne-Wanne und Gelsenkirchen-Bismarck, da läuft eine Unfallaufnahme, Rettungsfahrzeuge sind vor Ort und das Stauende kommt direkt hinter einer Kurve. Rechts ist dicht, ihr werdet an der Stelle vorbeigeführt. Auf der A46 Heinsberg Richtung Düsseldorf zwischen Grevenbruch und Raststätte Vierwinden Süd ist nach einem Unfall voll gesperrt, die Polizei ist vor Ort. Auf der A33 Brilon Richtung Bielefeld zwischen Kreuz Wünnenberg-Haaren und Anschlussstelle Borchen steht ihr wegen eines Unfalls rund 10 Minuten länger. Die Fahrbahn ist gesperrt. Auf der A4 Herlen-Aachen Richtung Köln zwischen Kreuz Köln-West und Anschlussstelle Köln-Eiffeltor nur stockender Verkehr. Habt ihr mehr entdeckt, dann gebt gern Bescheid per WhatsApp an die 0160 339 7000.
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1: Löwe. Die innere Ruhe ruft nach Aufmerksamkeit. In der Stille finden Sie Ausgeglichenheit.
2: Jungfrau.
1: Es ist wichtig, dass Sie heute auf Ihre Intuition hören und Ihre Wahrnehmung schärfen. Nur so können Sie einen großen Konflikt noch vermeiden.
2: Waage.
1: Sie betrachten vieles als selbstverständlich. Zeigen Sie ein bisschen mehr Wertschätzung.
2: Skorpion.
1: Heute können Sie durch Ihre Hilfsbereitschaft anderen Menschen Gutes tun und positive Energien verbreiten.
2: Schütze.
1: Wichtige berufliche Fortschritte lassen auf sich warten. Nutzen Sie all Ihre Kraft, um Hindernisse zu überwinden und Lösungen zu finden.
2: Steinbock.
1: Sportlichen Erfolg erzielen Sie mit Ihrer Entschlossenheit. Setzen Sie sich ehrgeizige Ziele.
2: Wassermann.
1: Heute können Sie durch Ihre Zielstrebigkeit und Disziplin schwierige Aufgaben meistern und sich selbst beweisen.
2: Fische.
1: Kommende Tage bringen Zeit für Ordnung und Organisation. Nehmen Sie sich die Zeit, um neue Strukturen aufzubauen und neue Absichten zu verfolgen.
2: Widder.
1: Eine bevorstehende Herausforderung erfordert es, fokussiert zu bleiben und Ausdauer zu zeigen. Lassen Sie sich nicht von Hindernissen ablenken.
2: Stier.
1: Nehmen Sie mal den Gang raus. Fühlen Sie sich nicht für alles verantwortlich, was um Sie herum passiert.
2: Zwillinge.
1: Perfektionieren Sie heute Ihre kulinarischen Fähigkeiten. Experimentieren Sie mit neuen Rezepten und gesunden Zutaten.
2: Krebs.
1: Seien Sie geduldiger und beharrlich. Vergessen Sie nicht, Erfolg erfordert Zeit und Engagement.
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1: Ich bin Justin Hamm. Guten Morgen. Heftige Unwetter haben am Abend in Brandenburg, Thüringen, Rheinland-Pfalz und Hessen gewütet und zahlreiche Häuser beschädigt. In Wetzlar zum Beispiel sind rund 60 Gebäude betroffen, teils mit abgedeckten Dächern. Einige Häuser sind unbewohnbar. Im mittelhessischen Laubach stürzte ein Baum auf einen Gastank. Anwohner mussten in der Nacht ihre Wohnungen verlassen. Im Kreis Mayen-Koblenz wurden zwei Menschen von einem Baum verletzt. In Brandenburg hat sogar ein Tornado für zusätzliche Schäden gesorgt. CDU-Politiker Jens Spahn zieht weitere Konsequenzen aus der Leihmutterschaftsdebatte und verzichtet auch auf eine erneute Kandidatur als Chef der Münsterland-CDU. Zuvor war er bereits als Vorsitzender der Unionsfraktion im Bundestag zurückgetreten. Sein Mandat als Abgeordneter behält er aber. Spahn war erst vor 2 Jahren an die Spitze des CDU-Bezirks Münsterland gewählt worden und hatte ursprünglich angekündigt, wieder antreten zu wollen. In Bonn soll ein 25-Jähriger seine Schwester mit einer Stichwaffe angegriffen haben. Die 27-Jährige sprang aus Panik aus einem Fenster im ersten Stock und liegt nun schwer verletzt, aber stabil im Krankenhaus. Der Mann wurde festgenommen, gegen ihn wird wegen versuchten Mordes ermittelt. Ein Richter hat schon Haftbefehl erlassen. Zu Hintergründen und Motiv schweigen die Ermittler bislang. Der deutsche Tennisstar Alexander Zverev sucht kurz vor dem Start der US Open weiter nach seiner Form. Jetzt hat er beim Masters-Turnier in Cincinnati das Viertelfinale verpasst. Der topgesetzte French Open-Sieger verlor im Achtelfinale gegen den US-Amerikaner Tommy Paul in 3 Sätzen. Die US Open starten in 10 Tagen.
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1: Es ist heute wechselnd bewölkt bei uns mit Höchstwerten zwischen 21 und 24 Grad. Tagsüber bleibt es gebietsweise freundlich, aber am Nachmittag und Abend, da sind dann vor allem im Nordwesten NRWs einzelne kurze Schauer und Gewitter unterwegs. Morgen ist es dann wieder wechselnd bewölkt, im Süden zeitweilig auch heiter. 17 bis 23 Grad sind dann morgen die Höchstwerte.
2: Jetzt das Aktuellste aus der Antenne NRW Verkehrszentrale. Vorsicht auf der A2 Dortmund Richtung Oberhausen im Bereich Henrichenburg, da steht ein defektes Fahrzeug. Auch auf der A52 Essen Richtung Düsseldorf zwischen Essen-Kettwig und Breitscheid steht ein defektes Fahrzeug. Auf der A33 Brilon Richtung Bielefeld zwischen Kreuz-Wünnenberg-Haaren und Borchen staut es sich wegen einer Unfallaufnahme. Die Fahrbahn ist auf einen Streifen verengt. Ihr braucht da mindestens 10 Minuten länger. Auf der A4 Herlen-Aachen Richtung Köln zwischen Kreuz Köln-West und Köln-Klettenberg nur stockender Verkehr. Habt ihr mehr entdeckt, dann gebt gern Bescheid per WhatsApp an die 0160 339 7000.
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3: Schönen Donnerstagmorgen euch. Danke fürs Einschalten. Und an diesem Morgen sorgen wir dafür, dass euer nächster Urlaub, wann auch immer der sein wird, dass der nicht peinlich wird. Denn es gibt einige Dinge, die gehen bei uns völlig klar, in anderen Ländern aber weniger. Das könnte ganz schön peinlich werden. So, der Urlaubsknicke in 5 Minuten und ihr werdet überrascht sein. Vertraut mir.
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0: Morgen. Antenne NRW ist hier mit den besten Hits aller Zeiten. Schön, dass ihr dabei seid. So, jetzt wollen wir mal dafür sorgen, dass ihr euch im nächsten Urlaub nicht blamiert. Vielleicht geht's ja die nächsten Wochen noch weg. Ich sag mal so, andere Länder, andere Fettnäpfchen. Und da gibt's einige. Kollegin Pia Wegner ist bei mir. Was ist denn bei uns völlig normal, was in anderen Ländern vielleicht nicht so gut ankommt?
1: Handzeichen wie das Peace, also das Victory-Zeichen zum Beispiel. Das bedeutet in Griechenland Fahrt zur Hölle. Oh. Und genauso unhöflich ist es in vielen asiatischen und arabischen Ländern, die linke Hand zu benutzen. Die gilt dort nämlich als unrein. Und in Südkorea oder China ist es unhöflich, öffentlich zu niesen, ganz besonders beim Essen. Da gilt, lieber schnell aufspringen und ins Badezimmer rennen.
0: Ja, Essen, gutes Stichwort. Da gibt's auch besonders viele Fettnäpfchen.
1: In Spanien sollten wir lieber keine Cola bestellen. Das Wort steht dort umgangssprachlich nämlich für eine Beleidigung. Oh. Stattdessen einfach direkt den Markennamen nennen. Auch getrennt zu bezahlen kommt in den Restaurants in Spanien eher weniger gut an. Wenn es um die Rechnung in Italien geht, dann steht meistens ein zusätzlicher Coperto drauf, also eine Pauschale für Gedeckbrot und Service. Die wird automatisch berechnet, ist aber kein Trinkgeld.
0: Dankeschön, Pia. So, und jetzt die Frage an euch. Seid ihr irgendwo in einem anderen Land auch schon mal ordentlich ins Fettnäpfchen reingesprungen? WhatsApp gerne in die Show 0160 339 7000. Ich freue mich auf eure Stories. Antenne NRW hier mit den besten Hits aller Zeiten. Schönen guten Morgen.

0: Wham! Bei Antenne NRW, die besten Hits aller Zeiten für euch. Schönen guten Morgen! Lass uns mal kurz zusammen ins Kino schauen, denn ab sofort läuft ein Film über einen Mann aus der DDR, der so gerne mal nach Sizilien reisen würde. Das ist sein großer Traum, nur darf er die DDR nicht verlassen. Spaziergang nach Syrakus, so heißt der Film mit Charlie Hübner, und Sebastian Will aus unserer Kinoredaktion hat ihn schon gesehen.
1: Paul Gombitz steht mitten im Leben. Zusammen mit seiner Frau Anne lebt er Anfang der 80er Jahre in Rostock an der Ostsee, also mitten in der DDR. Und Paul hat einen großen Traum.
2: Kennst du den Schriftsteller Johann Gottfried Solme? Er ist damals einfach losgewandert bis ans Ende von Europa. Spaziergang nach Syrakus. Ich dachte mir, das mache ich auch. Aber dann wieder zurück in meine kleine DDR. Es ist Wahnsinn.
1: Für seine Frau Anne grenzt das wirklich an Wahnsinn. Aus der DDR ausreisen ist für normale Bürger strengstens verboten. Aber Paul lässt das schöne Syrakus auf Sizilien, dieser Traum von der Freiheit, nicht mehr los. Also schmiedet er heimlich einen Plan. Er will es über die Ostsee versuchen, macht einen Segelschein und legt sich nach und nach Geld für sein großes Abenteuer zurück.
3: Was ist das? Hab ich bei dir gefunden, Paul?
4: Das sind 4000 Mark West!
2: Egal, wohin ich mit meinem Boot abdrifte, ich werde immer wiederkommen.
1: Das Besondere an dem Film ist, dass Paul nicht für immer aus der DDR fliehen will. Er will frei sein, ausreisen und wieder heimkehren können. Vor Paul liegt jedenfalls in Spaziergang nach Syrakus ein spannendes Abenteuer mit ganz viel Herz und Humor.
0: Dankeschön, Sebastian, und euch allen, falls ihr reinschaut. Viel Spaß im Kino.
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Nelly Furtado, I'm Like a Bird, Antenne NRW hier mit den besten Hits aller Zeiten. Schönen Donnerstagmorgen euch. Ja, Nelly Furtado durfte ich auch einmal live erleben und war echt großartig. Kann ich euch empfehlen. Kommt gut rein in diesen Tag, jetzt mit Meredith Brooks, Bitch. Ich bin Marc Neugebauer. Danke euch fürs Einschalten.

0: DAW in 60 Sekunden.
1: Ich bin Justin Hamm, guten Morgen. CDU-Politiker Jens Spahn zieht weitere Konsequenzen aus der Leihmutterschaftsdebatte und verzichtet auch auf eine erneute Kandidatur als Chef der Münsterland-CDU. Zuvor war er bereits als Vorsitzender der Unionsfraktion im Bundestag zurückgetreten. Sein Mandat als Abgeordneter behält er aber. Spahn war erst vor 2 Jahren an die Spitze des CDU-Bezirks Münsterland gewählt worden und hatte ursprünglich angekündigt, wieder antreten zu wollen. In Bonn soll ein 25-Jähriger seine Schwester mit einer Stichwaffe angegriffen haben. Die 27-Jährige sprang aus Panik aus einem Fenster im ersten Stock und liegt nun schwer verletzt, aber stabil im Krankenhaus. Der Mann wurde festgenommen, gegen ihn wird wegen versuchten Mordes ermittelt. Ein Richter hat schon Haftbefehl erlassen. Zu Hintergründen und Motiv schweigen die Ermittler bislang.
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1: Es ist heute wechselnd bewölkt bei uns mit Höchstwerten zwischen 21 und 24 Grad. Tagsüber bleibt es gebietsweise freundlich, aber am Nachmittag und Abend, da sind dann vor allem im Nordwesten NRWs einzelne kurze Schauer und Gewitter unterwegs. Morgen ist es dann wieder wechselnd bewölkt, im Süden zeitweilig auch heiter. 17 bis 23 Grad sind dann morgen die Höchstwerte.
2: Jetzt das Aktuellste aus der Antenne NRW Verkehrszentrale. Vorsicht auf der A2 Dortmund Richtung Oberhausen im Bereich Henrichenburg, da steht ein defektes Fahrzeug. Auch auf der A52 Essen Richtung Düsseldorf zwischen Essen-Kettwig und Breitscheid steht ein defektes Fahrzeug. Auf der A33 Brilon Richtung Bielefeld zwischen Kreuz-Wünnenberg-Haaren und Borchen staut es sich wegen einer Unfallaufnahme. Die Fahrbahn ist auf einen Streifen verengt. Ihr braucht da mindestens 10 Minuten länger. Auf der A4 Herlen-Aachen Richtung Köln zwischen Kreuz Köln-West und Köln-Klettenberg nur stockender Verkehr. Habt ihr mehr entdeckt, dann gebt gern Bescheid per WhatsApp an die 0160 339 7000.
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3: Guten Morgen, ihr wunderschönen Menschen. So, solltet ihr im Gegensatz zu mir eure Fitnessstudio-Mitgliedschaft wirklich nutzen, weil ich bin seit einiger Zeit irgendwie nur zahlendes Mitglied, ja, ich find's auch traurig, dann bleibt mal dabei, weil in circa 5 Minuten verrate ich euch, wie euch die ganzen Übungen ab sofort ein bisschen leichter von der Hand gehen. Es wird alles viel einfacher. Ja, muss nicht unbedingt im Fitnessstudio sein, kann auch woanders sein, wo ihr halt Sport macht. So, wie das funktionieren soll, das hört ihr in 5 Minuten bei mir in den Good News.
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0: In den Donnerstag. Antenne NRW ist hier. Wir spielen euch die besten Hits aller Zeiten. Schönen guten Morgen. Gleich mehr Hits, unter anderem von Colby Calais. Und davor hört ihr noch Bruce Springsteen bei uns.
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0: Hier nur gute Nachrichten und wer hätte gedacht, dass ich das sage? Dank unseren Good News freue ich mich schon auf die nächste Trainingseinheit, wann auch immer die stattfinden wird, denn Fluchen wird euch und mich anscheinend weiterbringen. Forscher aus England haben herausgefunden, wer während körperlicher Anstrengung flucht, also zum Beispiel im Fitnessstudio, hält länger durch. Es wurden Experimente durchgeführt und dabei kam raus, dass die Teilnehmer, die immer wieder Schimpfwörter wiederholt haben, ihr eigenes Körpergewicht länger halten konnten als die, die irgendwelche anderen harmlosen Wörter gesagt haben. Auch irgendwie ein seltsames Experiment, muss ich sagen, oder? Auch in anderen Studien konnte man schon feststellen, dass Fluchen die Schmerztoleranz erhöht. Na dann, wenn es demnächst ins Fitnessstudio geht, wisst ihr Bescheid. Ich hoffe nur, dass ihr dann nicht rausgeschmissen werdet. Man weiß ja nie.
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0: Bobby Kelly bei Antenne NRW. Die besten Hits aller Zeiten für euch. Wunderschönen guten Morgen.
1: Ja, nur noch heute und morgen und dann seid ihr mich erstmal los. Dann bin ich 3 Wochen im Urlaub und die Wahrscheinlichkeit, dass ich auf Kreta, auf viele andere Deutsche treffe, ist sehr hoch. Gut, das ist keine Überraschung, aber Griechenland tatsächlich nur auf Platz 6. Gibt nämlich eine Auswertung des Statistischen Bundesamtes, wo man im EU-Ausland besonders viele Deutsche trifft. Und ja, was glaubt ihr, welches Land ist da auf Platz 1 gelandet? Also, hättet ihr mich gefragt, hätte ich Spanien gesagt, ja, gerade durch Malle und so, aber nö. Platz 5, Italien. Platz 4, Luxemburg. Platz 3, Niederlande. Platz 2, Kroatien. Und Platz 1, na, was glaubt ihr? Es ist Österreich. Ja, da trifft man also die meisten Deutschen im Urlaub, aber ich sag mal so, solange man niemanden trifft, den man kennt, geht's ja. Oder ist euch das schon mal passiert?
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Kenny Loggins bei Antenne NRW, die besten Hits aller Zeiten für euch. Schönen guten Morgen, kommt gut rein in den Tag. Vielleicht geht's gleich los. Erste Gassi-Runde des Tages mit dem Hund. Dann vergesst mir die Antenne NRW-App nicht im Ohr. Würde ich mich sehr freuen. Da gibt's jetzt Justin Timberlake auf die Ohren. Can't stop the feeling. Ich bin Marc Neugebauer. Schön, dass ihr eingeschaltet habt.

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1: Ich bin Justin Hamm. Guten Morgen. Der Verbraucherzentrale Bundesverband warnt vor steigenden Gaspreisen. Verbandschefin Popp rät Privathaushalten, ihren Gasvertrag zu prüfen und bei fehlender Preisbindung über den Winter zu wechseln. Grund sind die niedrigen Gasspeicherstände in Deutschland von nur gut 50%. Das Wirtschaftsministerium sieht die Händler in der Pflicht. Experten warnen sogar vor einem möglichen Versorgungsengpass gegen Ende des Winters. Und auch beim Öl könnte es weiter Probleme geben. Hier treibt vor allem der Iran-Krieg die Preise. US-Präsident Trump droht dem Iran nun mit einem beispiellosen Wirtschaftskrieg, weil die Verhandlungen nicht vorankommen. Tina Eck in Washington, mit was droht Trump denn?
2: Eine ökonomische Apokalypse für den Iran. Eine verheerende Wirtschaftsoperation mit Maßnahmen historischen Ausmaßes. Vermutlich denkt er an eine Ausweitung der sowieso schon bestehenden Sanktionen. Alle Verbündeten der USA müssten mitspielen, fordert Trump. Sonst drohten auch ihnen gewaltige wirtschaftliche Konsequenzen.
1: Der Großbrand im belgischen Hohenfenn ist zwar von der Feuerwehr eingekesselt, aber noch nicht komplett unter Kontrolle. Rund 3000 Hektar Natur sind bereits zerstört. Regen hat die Löscharbeiten erleichtert. In Monschau in NRW ist die Evakuierung aufgehoben und 30 Menschen durften zurück in ihre Häuser. Die Luftmessungen in der Städteregion Aachen liegen unterhalb der Grenzwerte. Umweltexperten rechnen damit, dass sich die Natur erst in Jahrzehnten erholt. Ein Projekt zur Wiederansiedlung seltener Auer Hühner gilt als akut gefährdet. In Bochum startet heute Abend die Ruhr-Triennale. Es geht los mit dem Musiktheaterstück Rebel Rebel mit Musik von David Bowie. Es geht darin um ein Liebespaar, das sich gegen ein repressives System auflehnt. Einen Monat lang sind bei der Ruhr-Triennale insgesamt 31 Produktionen zu sehen. Daran sind rund 600 Kulturschaffende aus 43 Ländern beteiligt.
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1: Es ist heute wechselnd bewölkt bei uns mit Höchstwerten zwischen 21 und 24 Grad. Tagsüber bleibt es gebietsweise freundlich, aber am Nachmittag und Abend, da sind dann vor allem im Nordwesten NRWs einzelne kurze Schauer und Gewitter unterwegs. Morgen ist es dann wieder wechselnd bewölkt, im Süden zeitweilig auch heiter. 17 bis 23 Grad sind dann morgen die Höchstwerte.
3: Jetzt das Aktuellste aus der Antenne NRW Verkehrszentrale. Achtung, auf der A33 Brilon Richtung Bielefeld zwischen dem Kreuz Wünnenberg-Haaren und Borchen. Wegen einer Unfallaufnahme ist die Richtungsfahrbahn gesperrt, da kommt ihr nur stockend durch. Auf der A31 Gronau Richtung Oberhausen ist zwischen Lembeck und Dorsten nach einem Unfall komplett dicht. Die Fahrbahn ist gesperrt, plant mindestens eine Stunde mehr ein. Auf der A4 Herlen-Aachen Richtung Köln zwischen dem Kreuz Köln-West und Köln-Eiffeltor braucht ihr etwa 6 Minuten länger. Auf dem Kölner Ring der A4 Köln Richtung Herlen-Aachen zwischen dem Kreuz Köln-Gremberg und dem Kreuz Köln-Süd läuft es nur stockend. Habt ihr mehr entdeckt, dann gebt gern Bescheid per WhatsApp an die 0160 339 7000.
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4: Guten Morgen, schönen Start in den Donnerstag, 20. August 2026. Heute ist ein besonderer Tag, den man auch ganz gut nach Feierabend in der Pizzeria um die Ecke feiern könnte. Ja, viele werden diesen Tag allerdings auch extrem verfluchen, da bin ich mir auch sehr sicher, so was heute am 20. August los ist. Das hört ihr gleich in circa 5 Minuten bei mir.
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0: Ed Sheeran bei Antenne NRW, die besten Hits aller Zeiten. Schönen guten Morgen. Mein Kalender sagt, heute ist der 20. August 2026 und heute ist ein Tag, den die einen sehr gerne feiern und die anderen verfluchen ihn. Und zu letzteren gehören wahrscheinlich auch alle italienischen Pizzabäcker, muss man so sagen. Denn heute ist Welt-Pizza-Hawaii-Tag. So, ich mag die ja, aber ich glaube, kaum eine Pizza polarisiert so sehr wie die Pizza Hawaii. Und jetzt ist die Frage, wie sieht's denn in Nordrhein-Westfalen aus? Ja, polarisiert auch bei euch. Ich meine, Udo, kurz und knapp und zufrieden.
1: Ananas, also Pizza Hawaii ist das Schönste von der ganzen Welt.
0: Nicole sieht's ein bisschen anders.
2: Ananas ist so das Allerschlimmste auf der Welt für mich. Ich kann da nicht mal Multivitaminsaft trinken, wo man Ananas rausschmeckt. Fange ich an zu spucken.
0: Komm
2: es gibt
0: schon.
2: Nämlich nichts Schlimmeres als Ananas. Von daher bin ich da bei Pizza Hawaii sowas von, boah, nee. Geschüttelt. Tut mir furchtbar leid, aber ein klares Nein von mir. Warum auch immer. Ich kann es mir nicht erklären.
0: Ja, ist okay. Dankeschön, Nicole.
3: Moin, hier ist der Carsten aus Remscheid. Also, Pizza Hawaii ist okay. Dem schmeckt alles super. Aber wisst ihr, was richtig, richtig lecker ist?
0: Jetzt kommt's.
3: Das ist Salami-Pizza mit Banane.
0: Ach.
3: Viele werden jetzt den Kopf schütteln, aber ihr müsst es mal probieren. Das ist der Hammer.
0: Ach, komm schon, Carsten. Danke dir. So, über die diskutieren wir jetzt erstmal nicht, weil die Frage ist, welches Team gewinnt heute Morgen? Team Hawaii oder Team alles, nur nicht das? WhatsApp in die Show 0160 339 7000, denn heute am 20. August ist der Welt-Pizza-Hawaii-Tag. Antenne NRW mit den besten Hits aller Zeiten. Hey, schön, dass ihr dabei seid.

0: Melanie C. bei Antenne NRW, die besten Hits aller Zeiten. Wunderschönen guten Morgen. Gleich hört ihr unter anderem Barry White bei uns.
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0: 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Oder anders gefragt, können sich die Nachbarn beschweren, wenn wir das im Sommer wirklich jeden Tag tun? Klären wir heute Morgen mit Kilian Kost. 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
2: 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Gerichte haben dazu entschieden, 2 bis 4 Mal im Monat ist in der Regel akzeptabel. 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
0: Och nö, nicht die Nachbarn einladen. So, dankeschön Kilian Kost, unser Antenne NRW Sommeranwalt, der morgen noch ein letztes Mal mit bei mir in der Show sein wird. Und morgen, an meinem letzten Tag vor dem Urlaub, werden wir dann auch mal klären, wie ist das denn rein rechtlich? Muss ich im Urlaub Arbeitsmails lesen? Aha. Klären wir morgen früh gegen 10 nach 6 und 10 nach 8.
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Barry White bei Antenne NRW, die besten Hits aller Zeiten für euch. 6:08 ist es, ich bin Marc Neugebauer, schönen guten Morgen. Zugleich bringen wir euch mal auf den aktuellen Stand. Der Großbrand im belgischen Hohenfenn ist zwar von der Feuerwehr eingekesselt, aber immer noch nicht komplett unter Kontrolle. Wie da heute Morgen der aktuelle Stand der Dinge ist, das hört ihr gleich. Gegen 7:30 in NRW in 60 Sekunden. Schönen Start in den Donnerstag euch.

0: in 60 Sekunden.
1: Ich bin Justin Hamm. Guten Morgen. Der Großbrand im belgischen Hohenfenn ist zwar von der Feuerwehr eingekesselt, aber noch nicht komplett unter Kontrolle. Rund 3000 Hektar Natur sind bereits zerstört. Regen hat die Löscharbeiten erleichtert. In Monschau in NRW ist die Evakuierung aufgehoben und 30 Menschen durften zurück in ihre Häuser. Die Luftmessungen in der

0: Städte Region Aachen liegen unterhalb der Grenzwerte. Umweltexperten rechnen damit, dass sich die Natur erst in Jahrzehnten erholt. Ein Projekt zur Wiederansiedlung seltener Auerhühner gilt als akut gefährdet. In Bochum startet heute Abend die Ruhr-Triennale. Es geht los mit dem Musiktheaterstück Rebel Rebel mit Musik von David Bowie. Es geht darin um ein Liebespaar, das sich gegen ein repressives System auflehnt. Einen Monat lang sind bei der Ruhr-Triennale insgesamt 31 Produktionen zu sehen. Daran sind rund 600 Kulturschaffende aus 43 Ländern beteiligt.
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0: Es ist heute wechselnd bewölkt bei uns mit Höchstwerten zwischen 21 und 24 Grad. Tagsüber bleibt es gebietsweise freundlich, aber am Nachmittag und Abend, da sind dann vor allem im Nordwesten NRWs einzelne kurze Schauer und Gewitter unterwegs. Morgen ist es dann wieder wechselnd bewölkt, im Süden zeitweilig auch heiter. 17 bis 23 Grad sind dann morgen die Höchstwerte.
2: Jetzt das Aktuellste aus der Antenne NRW Verkehrszentrale. Achtung, auf der A33 Brilon Richtung Bielefeld zwischen dem Kreuz Wünnenberg-Haaren und Borchen. Wegen einer Unfallaufnahme ist die Richtungsfahrbahn gesperrt, da kommt ihr nur stockend durch. Auf der A31 Gronau Richtung Oberhausen ist zwischen Lembeck und Dorsten nach einem Unfall komplett dicht. Die Fahrbahn ist gesperrt, plant mindestens eine Stunde mehr ein. Auf der A4 Herlen-Aachen Richtung Köln zwischen dem Kreuz Köln-West und Köln-Eiffeltor braucht ihr etwa 6 Minuten länger. Auf dem Kölner Ring der A4 Köln Richtung Herlen-Aachen zwischen dem Kreuz Köln-Gremberg und dem Kreuz Köln-Süd läuft es nur stockend. Habt ihr mehr entdeckt, dann gebt gern Bescheid per WhatsApp an die 0160 339 7000.
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3: Guten Morgen, schönen Donnerstag. Und donnerstags gibt's hier in der Show die Antenne NRW-Zahl der Woche. Ich kann schon mal sagen, das ist die 80. Und diese 80 liefert uns allen, wirklich uns allen in Nordrhein-Westfalen, jetzt am Wochenende einen ordentlichen Grund zu feiern. So, was da los ist, wieso die 80 die Zahl der Woche ist, das hört ihr gleich in 5 Minuten bei mir.
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0: Wenn ihr Roxette hört, dann hört ihr Antenne NRW. Das sind die besten Hits aller Zeiten für euch. Wunderschönen guten Morgen. Gleich noch viel mehr Hits, unter anderem von Berlin, Take My Breath Away. Und davor hört ihr gleich noch George Ezra bei uns.
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0: Meine Zahl der Woche ist in dieser Woche die 80, denn in dieser Woche feiert NRW den 80. Geburtstag. Unser schönes Bundesland gibt's seit dem 23. August 1946. Das ist das offizielle Gründungsdatum und gefeiert wird dieser Geburtstag an diesem Wochenende in Münster. Da wird der Nordrhein-Westfalen-Tag 2026 gefeiert. Es gibt 10 Bühnen und 11 Themenmeilen in der Innenstadt. Der ÖPNV wird an diesem Wochenende in Münster kostenlos sein. Sonntag gibt's auch noch einen verkaufsoffenen Sonntag. Also da wird ordentlich was los sein und dann wird ordentlich gefeiert. 3 Tage lang Musik und Kultur und Essen und Trinken und eben der 80. Geburtstag Nordrhein-Westfalens. Das wird ein großartiges Wochenende und deswegen die 80, meine Zahl der Woche.
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0: Ich finde wirklich, das ist einer der besten Hits zum Start in den Tag. Berlin, Take My Breath Away, hier bei Antenne NRW, die besten Hits aller Zeiten. Wunderschönen guten Morgen. So, damit ich euch morgen den Freitag nicht versaue, sag ich euch das lieber heute Morgen schon mal. Das solltet ihr nämlich auf dem Schirm haben. Ab morgen wird die Bahnstrecke zwischen Düsseldorf und Köln für 2 Wochen gesperrt. Das heißt, stellt euch da mal auf Umleitungen und auch Ersatzbusse ein. Es wird Arbeiten an Gleisen, Weichen und auch Brücken geben und deswegen werden Fern- und Regionalzüge und auch S-Bahnen umgeleitet. Das Ganze startet morgen Abend um 9, dauert dann bis 4. September. Alles, was ihr dazu wissen müsst, zu dieser Sperrung auf der Bahnstrecke Düsseldorf-Köln, haben wir euch zusammengefasst auf antenne.nrw. Schaut da jetzt mal vorbei. Wenn ihr den direkten Link aufs Handy wollt, auch kein Ding. Schickt mir einfach eine WhatsApp an die 0160 339 7000.
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Wunderschönen guten Morgen. Antenne NRW hier mit den besten Hits aller Zeiten. 6 Minuten vor 8 ist es. Schön, dass ihr eingeschaltet habt. 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So, und während ihr euch meldet für die Tickets, gibt's jetzt DJ Snake und Justin Bieber, Let Me Love You. Das ist der Sound von Antenne NRW.

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1: Ich bin Justin Hamm. Guten Morgen. Die Vermögensungleichheit in Deutschland ist in den vergangenen 1,5 Jahrzehnten leicht zurückgegangen. Das zeigt nun eine Studie des Instituts der deutschen Wirtschaft, über die die SZ berichtet. Der ärmere Teil der Bevölkerung ist also reicher geworden. Grund sind höhere Realeinkommen und niedrigere Zinsen, die beim Vermögensaufbau geholfen hätten, so die Experten. Im Osten sind die Durchschnittsvermögen weiter deutlich geringer als im Westen. CDU-Politiker Jens Spahn zieht weitere Konsequenzen aus der Leihmutterschaftsdebatte und verzichtet auch auf eine erneute Kandidatur als Chef der Münsterland-CDU. Zuvor war er bereits als Vorsitzender der Unionsfraktion im Bundestag zurückgetreten. Sein Mandat als Abgeordneter behält er aber. Spahn war erst vor 2 Jahren an die Spitze des CDU-Bezirks Münsterland gewählt worden und hatte ursprünglich angekündigt, wieder antreten zu wollen. In Köln steht ab heute ein 52 Jahre alter Gefängnisinsasse wegen eines Diebstahls in einer Parfümerie vor Gericht. Erst in der vergangenen Woche ist der Mann vom Amtsgericht Düsseldorf zu 10 Monaten Haft verurteilt worden, weil er eine Luxussonnenbrille gestohlen hatte. In dem Prozess hatte der Angeklagte Werther der JVA Euskirchen beschuldigt, ihn zu den Diebestouren angestiftet zu haben. Tennisstar Alexander Zverev sucht kurz vor dem Start der US Open weiter nach seiner Form. Jetzt hat er beim Masters-Turnier in Cincinnati das Viertelfinale verpasst. Der topgesetzte French Open-Sieger verlor im Achtelfinale gegen den US-Amerikaner Tommy Paul in 3 Sätzen. Die US Open starten dann in 10 Tagen.
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1: Es ist heute wechselnd bewölkt bei uns mit Höchstwerten zwischen 21 und 24 Grad. Tagsüber bleibt es gebietsweise freundlich, aber am Nachmittag und Abend, da sind dann vor allem im Nordwesten NRWs einzelne kurze Schauer und Gewitter unterwegs. Morgen ist es dann wieder wechselnd bewölkt, im Süden zeitweilig auch heiter. 17 bis 23 Grad sind dann morgen die Höchstwerte.
2: Jetzt das Aktuellste aus der Antenne NRW Verkehrszentrale. Achtung auf der A555 Bonn Richtung Köln zwischen Bornheim-Rheinland und Wesseling. Da ist eine Unfallstelle auf dem Standstreifen noch nicht gesichert. Auf der A33 Brilon Richtung Bielefeld zwischen Kreuz Wünnenberg-Haaren und Borchen ist nach einer Unfallaufnahme die Richtungsfahrbahn gesperrt. Da staut es sich, ihr braucht mindestens 12 Minuten länger. Auf der A4 Herlen-Aachen Richtung Köln zwischen Kreuz Köln-West und Köln-Eifeltor stockt es auf 4 Kilometern, plant hier mindestens 11 Minuten mehr ein. Auf dem Kölner Ring auf der A4 Köln Richtung Herlen-Aachen zwischen Kreuz Köln-Gremberg und Kreuz Köln-Süd nur stockender Verkehr. Habt ihr mehr entdeckt? Dann gebt gern Bescheid per WhatsApp an die 0160 339 7000.
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3: Schönen Donnerstagmorgen euch. Danke fürs Einschalten und an diesem Morgen sorgen wir dafür, dass euer nächster Urlaub, wann auch immer der sein wird, dass der nicht peinlich wird. Denn es gibt einige Dinge, die gehen bei uns völlig klar, in anderen Ländern aber weniger. Das könnte ganz schön peinlich werden. So, der Urlaubsknicke in 5 Minuten und ihr werdet überrascht sein, vertraut mir.
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0: Nico Santos und Topic bei Antenne NRW, die besten Hits aller Zeiten für euch. Guten Morgen. So, jetzt wollen wir mal dafür sorgen, dass ihr euch im nächsten Urlaub nicht blamiert. Vielleicht geht's ja die nächsten Wochen noch weg. Ich sag mal so, andere Länder, andere Fettnäpfchen. Und da gibt's einige. Kollegin Pia Wegner ist bei mir. Was ist denn bei uns völlig normal, was in anderen Ländern vielleicht nicht so gut ankommt?
1: Handzeichen wie das Peace, also das Victory-Zeichen zum Beispiel. Das bedeutet in Griechenland Fahrt zur Hölle. Oh. Und genauso unhöflich ist es in vielen asiatischen und arabischen Ländern, die linke Hand zu benutzen. Die gilt dort nämlich als unrein. Und in Südkorea oder China ist es unhöflich, öffentlich zu niesen, ganz besonders beim Essen. Da gilt, lieber schnell aufspringen und ins Badezimmer rennen.
0: Ja, Essen, gutes Stichwort. Da gibt's auch besonders viele Fettnäpfchen. Ne?
1: In Spanien sollten wir lieber keine Cola bestellen. Das Wort steht dort umgangssprachlich nämlich für eine Beleidigung. Oh. Stattdessen einfach direkt den Markennamen nennen. Auch getrennt zu bezahlen kommt in den Restaurants in Spanien eher weniger gut an. Wenn es um die Rechnung in Italien geht, dann steht meistens ein zusätzlicher Coperto drauf, also eine Pauschale für Gedeck, Brot und Service. Die wird automatisch berechnet, ist aber kein Trinkgeld.
0: Dankeschön, Pia. So, und jetzt die Frage an euch. Seid ihr irgendwo in einem anderen Land auch schon mal ordentlich ins Fettnäpfchen reingesprungen? WhatsApp gerne in die Show 0160 339 7000. Ich freue mich auf eure Stories. Antenne NRW hier mit den besten Hits aller Zeiten. Schönen guten Morgen.

0: Ja, machen wir mal ganz entspannt heute Morgen, oder? UB40, Red Red Wine, bei Antenne NRW, die besten Hits aller Zeiten für euch. Guten Morgen. Heute ein Tag, der sehr polarisiert, denn der heutige 20. August ist der Welt-Pizza-Hawaii-Tag. Und ich bin völlig fein damit, weiß aber, dass gerade wieder einige eskalieren, so... Hä, wie kann man sowas essen? Ananas gehört nicht auf eine Pizza. So, Steffi ist in der Show. Die ist fein mit Pizza Hawaii.
1: Guten Morgen, Marc.
0: Morgen.
1: Ja, es ist auch okay, wenn man Ananas auf einer Pizza isst, also Pizza Hawaii. Aber was auf gar keiner Pizza fehlen darf, ist Sauce Hollandaise.
0: Wow, also ich mag Sauce Hollandaise auf einer Pizza, aber dann sowas wie Thunfisch Hollandaise. Das ist großartig, aber doch nicht auf einer Pizza Hawaii, Freunde. So, wie sieht's aus bei euch? Heute am Welt-Pizza-Hawaii-Tag. In welchem Team seid ihr denn? Team Pizza Hawaii oder Team Alles? Nur nicht das. WhatsApp gerne in die Show. 0160 339 7000.
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0: am Man on the Moon. Die besten Hits aller Zeiten für euch hier bei Antenne NRW. Wunderschönen guten Morgen um 8.23 Uhr. So, und während ihr noch überlegt, was ihr denn heute anziehen sollt, gibt's für euch die Ärzte auf die Ohren. Männer sind Schweine. Ich bin Marc Neugebauer. Schön, dass ihr dabei seid.
1: Hallo.

0: DAW in 60 Sekunden.
1: Ich bin Justin Hamm. Guten Morgen. CDU-Politiker Jens Spahn zieht weitere Konsequenzen aus der Leihmutterschaftsdebatte und verzichtet auch auf eine erneute Kandidatur als Chef der Münsterland-CDU. Zuvor war er bereits als Vorsitzender der Unionsfraktion im Bundestag zurückgetreten. Sein Mandat als Abgeordneter behält er aber. Spahn war erst vor 2 Jahren an die Spitze des CDU-Bezirks Münsterland gewählt worden und hatte ursprünglich angekündigt, wieder antreten zu wollen. In Köln steht ab heute ein 52 Jahre alter Gefängnisinsasse wegen eines Diebstahls in einer Parfümerie vor Gericht. Erst in der vergangenen Woche ist der Mann vom Amtsgericht Düsseldorf zu 10 Monaten Haft verurteilt worden, weil er eine Luxussonnenbrille gestohlen hatte. In dem Prozess hatte der Angeklagte Werther der JVA Euskirchen beschuldigt, ihn zu den Diebestouren angestiftet zu haben.
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1: Es ist heute wechselnd bewölkt bei uns mit Höchstwerten zwischen 21 und 24 Grad. Tagsüber bleibt es gebietsweise freundlich, aber am Nachmittag und Abend, da sind dann vor allem im Nordwesten NRWs einzelne kurze Schauer und Gewitter unterwegs. Morgen ist es dann wieder wechselnd bewölkt, im Süden zeitweilig auch heiter. 17 bis 23 Grad sind dann morgen die Höchstwerte.
2: Jetzt das Aktuellste aus der Antenne NRW Verkehrszentrale. Achtung, auf der A555 Bonn Richtung Köln zwischen Bornheim-Rheinland und Wesseling, da ist eine Unfallstelle auf dem Standstreifen noch nicht gesichert. Auf der A33 Brilon Richtung Bielefeld zwischen Kreuz Wünnenberg-Haaren und Borchen ist nach einer Unfallaufnahme die Richtungsfahrbahn gesperrt. Da staut es sich, ihr braucht mindestens 12 Minuten länger. Auf der A

0: A4 Herlen-Aachen Richtung Köln zwischen Kreuz Köln-West und Köln-Eifeltor stockt es auf 4 Kilometern, plant hier mindestens 11 Minuten mehr ein. Auf dem Kölner Ring auf der A4 Köln Richtung Herlen-Aachen zwischen Kreuz Köln-Gremberg und Kreuz Köln-Süd nur stockender Verkehr. Habt ihr mehr entdeckt? Dann gebt gern Bescheid per WhatsApp an die 0160 339 7000. 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
2: Guten Morgen, ihr wunderschönen Menschen. So, solltet ihr im Gegensatz zu mir eure Fitnessstudio-Mitgliedschaft wirklich nutzen, weil ich bin seit einiger Zeit irgendwie nur zahlendes Mitglied, ja, ich find's auch traurig, dann bleibt mal dabei, weil in circa 5 Minuten verrate ich euch, wie euch die ganzen Übungen ab sofort ein bisschen leichter von der Hand gehen. Es wird alles viel einfacher. Ja, muss nicht unbedingt im Fitnessstudio sein, kann auch woanders sein, wo ihr halt Sport macht. So, wie das funktionieren soll, das hört ihr in 5 Minuten bei mir in den Good News.
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0: Sabrina Carpenter, Espresso bei Antenne NRW. Die besten Hits aller Zeiten für euch. Wunderschönen guten Morgen. Ja, ich frage mich auch, wo wir all diese Hits herbekommen, aber wir haben noch viel mehr davon. Gleich zum Beispiel von Sheryl Cole und davor hört ihr noch Blondie, The Tide is High.
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0: Hier nur gute Nachrichten und wer hätte gedacht, dass ich das sage? Dank unseren Good News freue ich mich schon auf die nächste Trainingseinheit, wann auch immer die stattfinden wird, denn Fluchen wird euch und mich anscheinend weiterbringen. Forscher aus England haben herausgefunden, wer während körperlicher Anstrengung flucht, also zum Beispiel im Fitnessstudio, hält länger durch. Es wurden Experimente durchgeführt und dabei kam raus, dass die Teilnehmer, die immer wieder Schimpfwörter wiederholt haben, ihr eigenes Körpergewicht länger halten konnten als die, die irgendwelche anderen harmlosen Wörter gesagt haben. Auch irgendwie ein seltsames Experiment, muss ich sagen, oder? Auch in anderen Studien konnte man schon feststellen, dass Fluchen die Schmerztoleranz erhöht. Na dann, wenn es demnächst ins Fitnessstudio geht, wisst ihr Bescheid. Ich hoffe nur, dass ihr dann nicht rausgeschmissen werdet. Man weiß ja nie.
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0: Sheryl Cole bei Antenne NRW. Die besten Hits aller Zeiten für euch. Guten Morgen. Ja, nur noch heute und morgen und dann seid ihr mich erstmal los. Dann bin ich 3 Wochen im Urlaub und die Wahrscheinlichkeit, dass ich auf Kreta auf viele andere Deutsche treffe, ist sehr hoch. Gut, das ist keine Überraschung, aber Griechenland tatsächlich nur auf Platz 6. Gibt nämlich eine Auswertung des Statistischen Bundesamtes, wo man im EU-Ausland besonders viele Deutsche trifft. Und ja, was glaubt ihr, welches Land ist da auf Platz 1 gelandet? Also, hättet ihr mich gefragt, hätte ich Spanien gesagt. Ja, gerade durch Malle und so, aber nö. Platz 5, Italien. Platz 4, Luxemburg. Platz 3, Niederlande. Platz 2, Kroatien. Und Platz 1, na, was glaubt ihr? Es ist Österreich. Ja, da trifft man also die meisten Deutschen im Urlaub. Aber, ich sag mal so, solange man niemanden trifft, den man kennt, geht's ja. Oder ist euch das schon mal passiert?
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In Vorfreude aufs Wochenende, das ja nicht mehr so weit weg ist, ne? Dead or Alive, You Spin Me Round. Ihr hört Antenne NRW mit den besten Hits aller Zeiten. 8:06 ist es. Wunderschönen guten Morgen. Ja, nur noch heute und morgen. Dann ist zum einen Wochenende und dann verabschiede ich mich für 3 Wochen in den Urlaub. Ja, könnt ihr euch ein bisschen erholen von mir. So, ich freue mich, wenn wir in Kontakt bleiben. Also folgt mir gerne bei Instagram, Marc am Morgen, Marc übrigens mit K. Und folgt uns natürlich gerne auch unter Antenne NRW. Schönen Start in Donnerstag jetzt mit Ed Sheeran. Walking down 29th and Park.

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1: Ich bin Justin Hamm. Guten Morgen. Wegen der geringen Füllstände der Gasspeicher warnt der Verbraucherzentrale Bundesverband vor steigenden Preisen für Gaskunden. Aktuell sind die deutschen Speicher nur zu 50% gefüllt. Tine Klimach berichtet.
2: Vor einem Jahr lagen sie bei rund 67%. Für Privathaushalte kann das höhere Energiepreise im Winter bedeuten, so die Verbraucherzentrale. Gaskunden sollten jetzt prüfen, ob ihr Vertrag über den Winter hinaus eine Preisbindung vorsieht. Das schützt erstmal vor steigenden Preisen. Ansonsten Angebote vergleichen und den Anbieter wechseln.
1: Der Großbrand im Hohenfenn ist mittlerweile eingekesselt. Eine komplette Entwarnung gibt's aber noch nicht. Seit Freitag kämpfen Einsatzkräfte gegen die Flammen. Rund 3000 Hektar Naturschutzgebiet sind schon zerstört. In der Nacht sind immer wieder neue Brandherde aufgeflammt. Unter Kontrolle ist das Feuer also noch nicht. Immerhin, der Regen der letzten Stunden in NRW hat den 170 Einsatzkräften in Monschau geholfen. Die Rauchintensität hat etwas nachgelassen. Die Evakuierung ist deshalb schon aufgehoben worden. Rund 30 Leute durften zurück nach Hause. Vor dem Landgericht Wuppertal beginnt heute der Prozess gegen einen früheren leitenden Mitarbeiter des städtischen Entsorgungsbetriebs. Ihm wird vorgeworfen, gemeinsam mit zwei inzwischen verurteilten Landschaftsbauern rund 180.000 Euro veruntreut zu haben, unter anderem durch überhöhte und manipulierte Rechnungen. Der 38-Jährige war untergetaucht und an der türkisch-bulgarischen Grenze festgenommen worden. Fanszenen mehrerer Fußballclubs planen an diesem Wochenende im DFB-Pokal Protestaktionen gegen den Videobeweis. In einem Aufruf fordern sie die Abschaffung des VAR. Er zerstöre den Spielfluss und die Emotionen, heißt es. In der ersten Pokalrunde kommt die Technik aus Kosten- und Aufwandsgründen ohnehin noch nicht zum Einsatz. In der Bundesliga werden die Eingriffsmöglichkeiten des Videobeweises zur neuen Saison sogar erweitert.
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1: Es ist heute mal mehr, mal weniger bewölkt bei uns. Dabei kann es zwischendurch regnen, teils auch mit kurzen Gewittern. Die Temperaturen, die steigen auf 21 bis maximal 24 Grad. Morgen ist im Süden NRWs auch mal mehr die Sonne zu sehen. Im Tagesverlauf kommen von Nordwesten aber auch wieder Schauer. Kurze Gewitter sind da auch nicht ganz ausgeschlossen. Die Temperaturen, die bleiben ähnlich.
3: Jetzt das Aktuellste aus der Antenne NRW Verkehrszentrale. Achtung, auf der A33 Brilon Richtung Bielefeld zwischen Etteln und Borchen, da läuft eine Unfallaufnahme, rechts ist dicht und ihr habt nur einen Fahrstreifen. Auf der A30 Rheine Richtung Osnabrück zwischen Rheine und Hörstel stockt es, ihr braucht mindestens 8 Minuten länger. Auch auf der A4 Herlen-Aachen Richtung Köln zwischen Kreuzköln-West und Köln-Eiffeltor dauert es mindestens 8 Minuten länger. Auf dem Kölner Ring auf der A4 Köln Richtung Herlen-Aachen zwischen Dreieck Köln-Heumar und Kreuz Köln-Süd ist stockender Verkehr. Habt ihr mehr entdeckt, dann gebt gern Bescheid per WhatsApp an die 0160 339 7000.
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4: Guten Morgen, schönen Start in den Donnerstag, 20. August 2026. Heute ist ein besonderer Tag, den man auch ganz gut nach Feierabend in der Pizzeria um die Ecke feiern könnte. Ja, viele werden diesen Tag allerdings auch extrem verfluchen, da bin ich mir auch sehr sicher, so was heute am 20. August los ist. Das hört ihr gleich in circa 5 Minuten bei mir.
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0: starker Hit von Alex Warren, Ordinary, hier bei Antenne NRW. Die besten Hits aller Zeiten für euch. Wunderschönen guten Morgen. Gleich hört ihr unter anderem Tina Turner bei uns. Mein Kalender sagt, heute ist der 20. August 2026 und heute ist ein Tag, den die einen sehr gerne feiern und die anderen verfluchen ihn. Und zu letzteren gehören wahrscheinlich auch alle italienischen Pizzabäcker, muss man so sagen. Denn heute ist Welt-Pizza-Hawaii-Tag. So, ich mag die ja, aber ich glaube, kaum eine Pizza polarisiert so sehr wie die Pizza Hawaii. Und jetzt ist die Frage, wie sieht's denn in Nordrhein-Westfalen aus? Ja, polarisiert auch bei euch. Ich meine, Udo, kurz und knapp und zufrieden.
1: Ananas, also Pizza Hawaii ist das Schönste von der ganzen Welt.
0: Nicole sieht's ein bisschen anders.
2: Ananas ist so das Allerschlimmste auf der Welt für mich. Ich kann da nicht mal Multivitaminsaft trinken, wo man Ananas rausschmeckt, fange ich an zu spucken.
0: Komm
2: schon. Es gibt für mich nichts Schlimmeres als Ananas. Von daher bin ich da bei Pizza Hawaii sowas von, boah, nee. Geschüttelt. Tut mir furchtbar leid, aber ein klares Nein von mir. Warum auch immer. Ich kann es mir nicht erklären.
0: Ja, ist okay. Dankeschön, Nicole.
3: Moin, hier ist der Carsten aus Remscheid. Also, Pizza Hawaii ist okay. Wem schmeckt, alles super. Aber wisst ihr, was richtig, richtig lecker ist?
0: Jetzt kommt's.
3: Das ist Salami-Pizza mit Banane.
0: Ach.
3: Viele werden jetzt den Kopf schütteln, aber ihr müsst es mal probieren. Das ist der Hammer.
0: Ach, komm schon, Carsten. Danke dir. So, über die diskutieren wir jetzt erstmal nicht, weil die Frage ist, welches Team gewinnt heute Morgen? Team Hawaii oder Team alles nur nicht das? WhatsApp in die Show 0160 339 7000, denn heute am 20. August ist der Welt-Pizza-Hawaii-Tag. 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Hey, schön, dass ihr dabei seid.

0: So, ich habe gerade wieder schön laut mitgesungen und ich hoffe, ihr habt nichts, aber auch gar nichts davon gehört. Die Backstreet Boys, I Want It That Way. Hier ist Antenne NRW mit den besten Hits aller Zeiten. Guten Morgen.
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0: 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Klären wir heute Morgen mit Kilian Kost. Er ist unser Antenne NRW Sommeranwalt.
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0: Och nö, nicht die Nachbarn einladen. 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

Das sind die besten Hits aller Zeiten für euch. Hier ist Antenne NRW. Wunderschönen guten Morgen um 9:54. So, unser Auftrag ist es, euch top informiert in den Tag zu bringen. Das machen wir gleich wieder, wie gewohnt um halb gleich. NRW in 60 Sekunden für euch.

0: Kaffee in 60 Sekunden.
1: Ich bin Justin Hamm. Guten Morgen. Der Großbrand im Hohen Venn ist mittlerweile eingekesselt. Eine komplette Entwarnung gibt's aber noch nicht. Seit Freitag kämpfen Einsatzkräfte gegen die Flammen. Rund 3000 Hektar Naturschutzgebiet sind schon zerstört. In der Nacht sind immer wieder neue Brandherde aufgeflammt. Unter Kontrolle ist das Feuer also noch nicht. Immerhin, der Regen der letzten Stunden in NRW hat den 170 Einsatzkräften in Monschau geholfen. Die Rauchintensität hat etwas nachgelassen. Die Evakuierung ist deshalb schon aufgehoben worden. Rund 30 Leute durften zurück nach Hause. Vor dem Landgericht Wuppertal beginnt heute der Prozess gegen einen früheren leitenden Mitarbeiter des städtischen Entsorgungsbetriebs. Ihm wird vorgeworfen, gemeinsam mit zwei inzwischen verurteilten Landschaftsbauern rund 180.000 Euro veruntreut zu haben, unter anderem durch überhöhte und manipulierte Rechnungen. Der 38-Jährige war untergetaucht und an der türkisch-bulgarischen Grenze festgenommen worden.
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1: Es ist heute mal mehr, mal weniger bewölkt bei uns. Dabei kann es zwischendurch regnen, teils auch mit kurzen Gewittern. Die Temperaturen, die steigen auf 21 bis maximal 24 Grad. Morgen ist im Süden NRWs auch mal mehr die Sonne zu sehen. Im Tagesverlauf kommen von Nordwesten aber auch wieder Schauer. Kurze Gewitter sind da auch nicht ganz ausgeschlossen. Die Temperaturen, die bleiben ähnlich.
2: Jetzt das Aktuellste aus der Antenne NRW Verkehrszentrale. Achtung, auf der A33 Brilon Richtung Bielefeld zwischen Etteln und Borchen, da läuft eine Unfallaufnahme.

0: rechts ist dicht und ihr habt nur einen Fahrstreifen. Auf der A30 Rheine Richtung Osnabrück zwischen Rheine und Hörstel stockt es, ihr braucht mindestens 8 Minuten länger. Auch auf der A4 Herlen-Aachen Richtung Köln zwischen Kreuzköln-West und Köln-Eiffeltor dauert es mindestens 8 Minuten länger. Auf dem Kölner Ring auf der A4 Köln Richtung Herlen-Aachen zwischen Dreieck Köln-Heuma und Kreuz Köln-Süd ist stockender Verkehr. Habt ihr mehr entdeckt, dann gebt gern Bescheid per WhatsApp an die 0160 339 7000. 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
2: Guten Morgen, schönen Donnerstag. Und donnerstags gibt's hier in der Show die Antenne NRW-Zahl der Woche. Ich kann schon mal sagen, das ist die 80 und diese 80 liefert uns allen, wirklich uns allen in Nordrhein-Westfalen, jetzt am Wochenende einen ordentlichen Grund zu feiern. So, was da los ist, wieso die 80 die Zahl der Woche ist, das hört ihr gleich in 5 Minuten bei mir.
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1: Jam and Spoon bei Antenne NRW. Die besten Hits aller Zeiten für euch. Guten Morgen, gleich noch mehr Hits, unter anderem von The Pointer Sisters. Und davor hört ihr noch Dermot Kennedy bei uns.
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1: Meine Zahl der Woche ist in dieser Woche die 80, denn in dieser Woche feiert NRW den 80. Geburtstag. Unser schönes Bundesland gibt's seit dem 23. August 1946. Das ist das offizielle Gründungsdatum und gefeiert wird dieser Geburtstag an diesem Wochenende in Münster. Da wird der Nordrhein-Westfalen-Tag 2026 gefeiert. Es gibt 10 Bühnen und 11 Themenmeilen in der Innenstadt. Der ÖPNV wird an diesem Wochenende in Münster kostenlos sein. Sonntag gibt's auch noch einen verkaufsoffenen Sonntag. Also da wird ordentlich was los sein und dann wird ordentlich gefeiert. 3 Tage lang Musik und Kultur und Essen und Trinken und eben der 80. Geburtstag Nordrhein-Westfalens. Das wird ein großartiges Wochenende und deswegen die 80, meine Zahl der Woche.
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0: Vielleicht jetzt im Frühsport. Gut, wer macht denn sowas? The Pointer Sisters. Jump, bei Antenne NRW, die besten Hits aller Zeiten für euch. Guten Morgen.
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2: Ja, also wir konnten eigentlich dieses Jahr leider nicht in den Urlaub fahren, weil mein Mann krank wurde und mussten den Urlaub absagen. 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
0: 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Ja, und
2: Dankeschön.
0: Euch herzlichen Glückwunsch, weil ihr habt euch auch ein Familienticket fürs Schokoladenmuseum Köln geschnappt.
2: Ja, super. Dankeschön.
0: Ja,
2: das ist
0: schön.
2: Ja, cool.
0: Das sind die Antenne NRW Sommerferien. Habt eine ganz tolle Zeit da und danke fürs Antenne NRW hören, ja?
2: Dankeschön.
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Bob Marley bei Antenne NRW, die besten Hits aller Zeiten für euch. Guten Morgen um 6:06. Mein Name ist Marc Neugebauer. Ich bin dann jetzt raus. Wir hören uns morgen früh nochmal, 6 bis 10 bei Guten Morgen NRW. Ich hoffe, ihr seid alle dabei. Und dann werde ich mich mal schön 3 Wochen in den Urlaub verabschieden. Viel Spaß jetzt ab 10 mit Kollegin Anne Graul. Davor unter anderem noch Nico Santos für euch. Rooftop.

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1: Ich bin Justin Hamm. Jedes Jahr wenden sich tausende Menschen in Deutschland mit einem Verdacht auf Behandlungsfehler an den medizinischen Dienst. Heute legen die Gutachter neue Zahlen auf den Tisch. Schon seit Jahren zeigen diese Statistiken, Behandlungsfehler sind keine Einzelfälle. Claudia Wächter berichtet.
2: Der Arzt übersieht einen Knochenbruch oder Laborwerte werden vertauscht. Darf eigentlich nicht passieren, aber auch bei ihrer letzten Erhebung zählten die Gutachter rund 3700 Behandlungsfehler und oft mit krassen Folgeschäden für die Patienten. Viele starben sogar. Ein Riesenproblem ist zudem, dass die Dunkelziffer erheblich höher ist.
1: Mehr Anreize zum Kauf von Elektroautos, das fordern die Verbraucherzentralen in Deutschland. Die staatliche Förderung sollte an den Fahrzeugpreis gekoppelt werden, sagt der Bundesverband. Damit werde E-Mobilität auch für Menschen mit geringen und mittleren Einkommen erschwinglich. Ein Zuschuss sollte laut Verband nur bis zu einem bestimmten Listenpreis gezahlt werden. Der heiße Sommer hat deutschlandweit bereits rund 14.000 Menschen das Leben gekostet, das schätzt das Robert-Koch-Institut. Besonders betroffen sind ältere Menschen mit Vorerkrankungen. Viele Todesfälle gehen auf die extreme Hitzewelle Ende Juni zurück, als Temperaturen regional über 40 Grad erreicht wurden. Die Zahlen liegen deutlich über den Werten vergangener Jahre. Trickbetrüger sind hier in NRW mit einer ziemlich dreisten Masche durchgekommen. Ein Anrufer hat sich als Polizist ausgegeben und einer Seniorin in Hürtgenwald erzählt, ihre Bankkarte funktioniere nicht mehr. Sie solle Karte und PIN einfach vor die Haustür legen. Die Frau hat's gemacht, die Betrüger haben die Karte abgeholt und einen mittleren vierstelligen Betrag vom Konto abgehoben. Die Polizei Düren warnt jetzt, sie holt niemals Karten oder Geld an der Haustür ab. Auch nicht, wenn die angezeigte Nummer echt aussieht.
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1: Es ist heute mal mehr, mal weniger bewölkt bei uns. Dabei kann es zwischendurch regnen, teils auch mit kurzen Gewittern. Die Temperaturen, die steigen auf 21 bis maximal 24 Grad. Morgen ist im Süden NRWs auch mal mehr die Sonne zu sehen. Im Tagesverlauf kommen von Nordwesten aber auch wieder Schauer. Kurze Gewitter sind da auch nicht ganz ausgeschlossen. Die Temperaturen, die bleiben ähnlich.
3: Jetzt das Aktuellste aus der Antenne NRW Verkehrszentrale. Achtung, auf der A1 Hansa-Linie Dortmund Richtung Münster zwischen Münster-Hiltrup und dem Kreuz Münster Süd. Da liegen Reifenteile auf der Fahrbahn, außerdem ist nach einem Unfall noch nichts gesichert. Auf der A59 Bonn Richtung Köln braucht ihr zwischen Troisdorf und Köln-Wahn mindestens 17 Minuten länger. Auf der A30 Rheine Richtung Osnabrück kommen zwischen Rheine und Hörstel etwa 10 Minuten plus dazu. Auf der A4 Kölner Ring Köln Richtung Herlen-Aachen läuft es zwischen dem Dreieck Köln-Heuma und dem Kreuz Köln-Süd nur stockend. Plant da rund 7 Minuten mehr ein. Habt ihr mehr entdeckt, dann gebt gern Bescheid per WhatsApp an die 0160 339 7000.
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5: Hallo zusammen, einen wunderschönen, einen zauberhaften Start in den Vormittag wünschen wir. Ich bin die Anne und freue mich sehr auf den Tag mit euch. Unser Bundesland NRW, das wird ja 80 Jahre alt. Am 23. August, also diesen Sonntag, es steigt dahingehend doch eine große Party. Wo und wann, das haben wir für euch herausgefunden und uns auch die Fragen gestellt, was ist eigentlich typisch für Nordrhein-Westfalen und was wird uns vielleicht auch nachgesagt? Die besten Hits aller Zeiten, jetzt mit Whitney Houston, How Will I Know. Was ein greatest Hit, der definitiv dazugehört. Viel Spaß damit.

0: So hört sich euer Donnerstag an. Antenne NRW mit den besten Hits aller Zeiten. Unser Bundesland Nordrhein-Westfalen. Das wissen wir, das Bundesland mit den meisten Einwohnern Deutschlands. Das Bundesland mit so vielen Gesichtern und Facetten. Und genau dieses Bundesland wird 80 Jahre alt. Und zwar diesen Sonntag. Eine Woche später steigt eine richtig große Party, und zwar in Münster. Und wir haben uns mal angeschaut, was eigentlich richtig typisch für NRW ist. Wir starten mal mit dem A wie Autobahn. Ja, es ist wahr, wir sind leider immer noch Stauland Nummer 1. Fakt ist aber auch, dass kein anderes Bundesland so ein dichtes Autobahnnetz hat wie wir. Ja, und dann staut es sich eben auch ab und an. Was ist außerdem typisch für Nordrhein-Westfalen? Dabei haben wir uns einen echten Klassiker herausgesucht. Die Kranger Kirmes. Vergangenen Sonntag ist sie ja erst zu Ende gegangen. Eines der bekanntesten Volksfeste bei uns. Das Wappen von Nordrhein-Westfalen, das prangt ja ganz stolz auf so manchen Verkaufsstand. Jahrhunderte alte Tradition. Und zum Thema facettenreiches NRW, also was man alles so finden kann bei uns, wie breit wir aufgestellt sind, dafür schauen wir jetzt abschließend nach Köln. Es haben nämlich nicht viele auf dem Schirm tatsächlich, aber Köln hat ein eigenes Mondzentrum. Das heißt Luna, Spanisch für Mond. Und sie ist eine weltweit einzigartige Trainingseinrichtung, in der diese Missionen in einer ganz realistischen Umgebung vorbereitet werden können. Tja, einzigartig. Ich denke, so können wir unser Bundesland auf jeden Fall bezeichnen. Am Sonntag wird Nordrhein-Westfalen 80 Jahre alt. Die große Feier dazu steigt eine Woche später in Münster. Und alle Infos dazu könnt ihr gerne auf unserer Homepage checken. 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
1: Es ist heute mal mehr, mal weniger bewölkt bei uns. Dabei kann es zwischendurch regnen, teils auch mit kurzen Gewittern. Die Temperaturen, die steigen auf 21 bis maximal 24 Grad. Morgen ist im Süden NRWs auch mal mehr die Sonne zu sehen. Im Tagesverlauf kommen von Nordwesten aber auch wieder Schauer. Kurze Gewitter sind da auch nicht ganz ausgeschlossen. Die Temperaturen, die bleiben ähnlich.
2: Jetzt das Aktuellste aus der Antenne NRW Verkehrszentrale. Achtung, auf der A1 Hansa-Linie Dortmund Richtung Münster zwischen Münster-Hiltrup und dem Kreuz Münster Süd. Da liegen Reifenteile auf der Fahrbahn, außerdem ist nach einem Unfall noch nichts gesichert. Auf der A59 Bonn Richtung Köln braucht ihr zwischen Troisdorf und Köln-Wahn mindestens 17 Minuten länger. Auf der A30 Rheine Richtung Osnabrück kommen zwischen Rheine und Hörstel etwa 10 Minuten plus dazu. Auf der A4 Kölner Ring Köln Richtung Herlen-Aachen läuft es zwischen dem Dreieck Köln-Heuma und dem Kreuz Köln-Süd nur stockend. Plant da rund 7 Minuten mehr ein. Habt ihr mehr entdeckt, dann gebt gern Bescheid per WhatsApp an die 0160 339 7000.
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0: Der hoffentlich nicht allzu stressige Donnerstagvormittag mit Antenne NRW. Bisschen stressiger geht's aktuell in der Landesverwaltung Nordrhein-Westfalen zu, denn dort herrscht tatsächlich Personalmangel. Fachkräftemangel, auch dort angekommen. Über 20.000 Stellen sind wohl unbesetzt. Großbaustelle bleiben tatsächlich die Schulen. Neues Personal einzustellen, das sei nicht so einfach, denn in sicherheitsrelevanten Aufgabenbereichen, da wird das zusätzlich erschwert. So heißt es, denn Bewerber müssen wohl erstmal erfolgreich eine sogenannte Sicherheitsüberprüfung absolvieren. Woran es genau liegt, dass beispielsweise die Schulen so mit Personalmangel in der Verwaltung zu tun haben und zu kämpfen und auch alle Zahlen zum Thema, das ist ausführlich zusammengefasst auf unserer Homepage antenne.nrw. Die besten Hits aller Zeiten, toller Greatest Hit, Hell and Odds mit Maneater. Kommt mir gut durch den Donnerstag.
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1: Ich bin Stefan Schütz. Junge Frauen schneiden bei der Bildung oft besser ab als junge Männer. Das zeigt der Gender Education Gap. Beim Abitur liegen Frauen vorne, 55% der Absolventen 2024 waren weiblich. Beim einfachen Schulabschluss, also nach der 9. Klasse, dreht sich das Bild um, da waren 59% Männer. An der Uni schließen Frauen ihr Studium öfter pünktlich ab. Wegen der geringen Füllstände der Gasspeicher warnt der Verbraucherzentrale Bundesverband vor steigenden Preisen für Gaskunden. Aktuell sind die deutschen Speicher nur zu 50% gefüllt. Tine Klimach berichtet.
2: Vor einem Jahr lagen sie bei rund 67%. Für Privathaushalte kann das höhere Energiepreise im Winter bedeuten, so die Verbraucherzentrale. Gaskunden sollten jetzt prüfen, ob ihr Vertrag über den Winter hinaus eine Preisbindung vorsieht. Das schützt erstmal vor steigenden Preisen. Ansonsten Angebote vergleichen und den Anbieter wechseln.
1: Kurz vor der Landtagswahl in Sachsen-Anhalt hat ein CDU-Kommunalpolitiker 10.000 Euro an die AfD gespendet. Bernd Prange sitzt für die CDU im Stendaler Kreistag und begründet seinen Schritt mit einem angeblichen Linksruck der Union. Sein Landesverband droht ihm nun mit einem Parteiausschluss. Berichten zufolge will Prange das provozieren. Er hat auch schon empfohlen, die AfD zu wählen. In Bochum startet heute Abend die Ruhr-Triennale. Es geht los mit dem Musiktheaterstück Rebel, Rebel mit Musik von David Bowie. Es geht darin um ein Liebespaar, das sich gegen ein repressives System auflehnt. Einen Monat lang sind bei der Ruhr-Triennale insgesamt 31 Produktionen zu sehen. Der viermalige Formel-1-Weltmeister Max Verstappen hat den Spekulationen über seine Zukunft ein Ende gesetzt. Er hat seinen Vertrag bei Red Bull bis 2030 verlängert. Das gab der 28-Jährige kurz vor seinem Heim-Grand Prix im niederländischen Zandvoort bekannt. Verstappen sagt, er wolle wieder an die Spitze zurückkehren. Aktuell liegt er in der WM-Wertung nur auf Rang 6.
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1: Es sind einige Wolken unterwegs, zwischendurch regnet es immer mal wieder und auch Gewitter sind vereinzelt dabei. Die Höchstwerte liegen heute bei 21 bis 24 Grad. Morgen ist im Süden NRWs auch mal mehr die Sonne zu sehen. Im Tagesverlauf kommen von Nordwesten aber neue Schauer. Die Temperaturen bleiben ähnlich.
3: Jetzt das Aktuellste aus der Antenne NRW Verkehrszentrale. Auf der A44 Dortmund Richtung Kassel staut es sich zwischen der Anschlussstelle Lichtenau West und der Anschlussstelle Marsberg. Plant da mindestens 18 Minuten mehr ein. Auf der A30 Rheine Richtung Osnabrück braucht ihr zwischen der Anschlussstelle Rheine und der Anschlussstelle Hörstel rund 12 Minuten länger. Auf der A1 Köln Richtung Euskirchen stockt es zwischen der Anschlussstelle Hürth und dem Kreuz Bliesheim. Ihr braucht da etwa 8 Minuten mehr. Auf dem A4 Kölner Ring Köln Richtung Herlen-Aachen geht es zwischen dem Dreieck Köln-Heumar und dem Kreuz Köln-Süd nur stockend voran. Das kostet euch ungefähr 6 Minuten extra. Habt ihr mehr entdeckt? Dann gebt gern Bescheid per WhatsApp an die 0160 339 7000.
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5: Liebste Grüße, ich bin die Anne. Schön, dass wir den Donnerstag gemeinsam angehen. Wir sprechen gleich über die Ur-Düsseldorfer schlechthin, die Toten Hosen. Die touren nämlich aktuell durch Deutschland und natürlich stehen dabei auch viele, viele Städte aus unserem Bundesland auf der Agenda. Jetzt noch Tickets zu bekommen ist schwer und genau das nutzen aktuell Ticketbetrüger immer wieder aus. Welches Konzert in NRW davon betroffen ist und auf was ihr jetzt achten solltet, das schauen wir uns an. Die besten Hits aller Zeiten, jetzt mit Michael the Mechanics, Another Cup of Coffee. Toller musikalischer Wachmacher.

0: ist Antenne NRW mit den besten Hits aller Zeiten. Aus unserer wunderschönen Landeshauptstadt Düsseldorf kommen ein paar Jungs, die weit über Nordrhein-Westfalen bekannt sind. Fast schon Legenden eigentlich. Es geht um die Toten Hosen. Die touren aktuell durch ganz Deutschland, natürlich mit vielen, vielen Konzerten in Nordrhein-Westfalen. Und jetzt warnt man aber vor Ticketbetrügern. Das war aber schon beim Bad Bunny-Konzert im Juli in Düsseldorf ein Problem. Dieses Mal geht es um Tickets für das Konzert in Minden am 5. September. Tickets zu bekommen wird sehr, sehr schwierig. Es findet ja am Mindener Weserufer statt, Open Air mit 40.000 Besuchern, also eine ganz besondere Atmosphäre. Und auf der Tote Hosen Shop-Seite schreibt die Band jetzt: Bitte kauft eure Karten nicht auf Tauschplattformen. Diese Anbieter, die sind von uns nicht autorisiert. Es kann sich nur um Fälschungen oder ungültige Karten handeln. Man muss dann also draußen bleiben. Habt das bitte unbedingt auf dem Schirm. Die Fans, die zahlen tatsächlich mehrere hundert Euro für ganz dubiose Angebote. Und dann wird man halt im schlimmsten Fall noch am Eingang abgewiesen. Am 2. September treten die Jungs in Münster auf und am 5. September in Minden. Die Infos zu den Tricks der Ticketbetrüger, die sind auch nochmal alle zusammengefasst auf unserer Website antenne.nrw.
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1: Es sind einige Wolken unterwegs, zwischendurch regnet es immer mal wieder und auch Gewitter sind vereinzelt dabei. Die Höchstwerte liegen heute bei 21 bis 24 Grad. Morgen ist im Süden NRWs auch mal mehr die Sonne zu sehen. Im Tagesverlauf kommen von Nordwesten aber neue Schauer. Die Temperaturen bleiben ähnlich.
2: Jetzt das Aktuellste aus der Antenne NRW Verkehrszentrale. Auf der A44

0: Dortmund Richtung Kassel staut es sich zwischen der Anschlussstelle Lichtenau West und der Anschlussstelle Marsberg. Plant da mindestens 18 Minuten mehr ein. Auf der A30 Rheine Richtung Osnabrück braucht ihr zwischen der Anschlussstelle Rheine und der Anschlussstelle Hörstel rund 12 Minuten länger. Auf der A1 Köln Richtung Euskirchen stockt es zwischen der Anschlussstelle Hürth und dem Kreuz Bliesheim. Ihr braucht da etwa 8 Minuten mehr. Auf dem A4 Kölner Ring Köln Richtung Herlen-Aachen geht es zwischen dem Dreieck Köln-Heuma und dem Kreuz Köln-Süd nur stockend voran. Das kostet euch ungefähr 6 Minuten extra. Habt ihr mehr entdeckt, dann gebt gern Bescheid per WhatsApp an die 0160 339 7000.
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0: Wunderschöner, energiegeladener Sound. Die besten Hits aller Zeiten, egal welches Jahrzehnt. Jedes einzelne für sich bringt ja einen ganz besonderen Sound, sehr spezielle modische Styles und Künstler, die absolut outstanding sind mit sich. Und genau durch das alles werden diese Hits generationsübergreifend quasi so gut wie unsterblich. Auch heute haben wir uns wieder einen sehr interessanten Song herausgesucht.
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2: 20. August 2010. Hertz steigen mit Wonderful Life in die Charts ein. 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Im Song geht es um einen Mann, der Selbstmord begehen will, erzählt Sänger Theo Hutchcraft. Dieser Mann steht auf einer Brücke, bereit, um zu springen. Doch da kommt plötzlich eine Frau vorbei, die ihn davon abbringen will. Die beiden sehen sich und es ist Liebe auf den ersten Blick. Man bekommt durch den Song eine kurze Momentaufnahme aus dem Leben einer fiktiven Person, sagt Hutchcraft. Wie die Geschichte allerdings ausgeht, das weiß man nicht. Er wird in einem Interview gefragt, ob der Song auf eigene Erfahrung beruht. So eine Geschichte hat er persönlich aber nie erlebt. Allerdings entsteht der Song in einer Zeit, in der er sich selbst gewünscht hätte, von jemandem gerettet zu werden. Er bekommt zu dem Zeitpunkt nämlich Sozialhilfe und hat ein Leben ohne Struktur. Das alles ändert sich aber zum Glück mit dem musikalischen Erfolg. Wonderful Life ist ein fantastischer Song und geht durch die Decke. Er erreicht Platz 2 der deutschen Singlecharts. Er bleibt insgesamt 42 Wochen, also mehr als 9 Monate, gelistet.

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1: Ich bin Stefan Schütz. Viele Unternehmen haben offenbar die Psyche ihrer Auszubildenden nicht ausreichend im Blick. Jeder zweite von ihnen beklagt das in einer Umfrage des Deutschen Gewerkschaftsbundes. So ein schlechtes Ergebnis gab es noch nie in einem Ausbildungsreport. Claudia Wächter berichtet.
2: Zeit- und Leistungsdruck, zu wenig Personal, das sind die Hauptkritikpunkte der Azubis. Viele sagen aber auch, wir kommen mit unserem Geld kaum über die Runden. Frust herrscht danach vor allem im Friseurhandwerk und der Hotelbranche. Von Industriemechanikern und Verwaltungsangestellten kommt dagegen eher ein Daumen hoch.
1: Junge Frauen sind beim Bildungserfolg oft vorne. Das zeigen neue Zahlen des Statistischen Bundesamtes. 2024 haben unter den rund 258.000 Abiturienten 55% Frauen ihr Abitur gemacht und 45% waren männliche Abiturienten. Vorne liegen die Jungen bei den Ehrenrunden. 55% der Sitzenbleiber im Schuljahr 2024/25 waren männlich. Heftige Unwetter haben in der Nacht in mehreren Bundesländern schwere Schäden angerichtet. Im brandenburgischen Fürstenwalde gab es einen Tornado mit Windgeschwindigkeiten von bis zu 150 Kilometern pro Stunde. Auch im hessischen Lahn-Dill-Kreis soll laut Polizei ein Tornado Häuser unbewohnbar gemacht haben. In Rheinland-Pfalz ist eine Frau von einem umstürzenden Baum getötet worden. Wegen der hohen Temperaturen sind in diesem Jahr mindestens um die 2.900 Menschen in Nordrhein-Westfalen gestorben, so schätzt es das Robert-Koch-Institut. Dabei erfasst diese Zahl nur den Zeitraum bis zum 9. August. Die jüngste Hitzewelle der vergangenen Woche ist darin noch nicht berücksichtigt. Fanszenen mehrerer Fußballclubs planen am Wochenende im DFB-Pokal Protestaktionen gegen den Videobeweis. In einem Aufruf fordern sie die Abschaffung des VAR. Er zerstöre den Spielfluss und die Emotionen. In der ersten Pokalrunde kommt die Technik aus Kosten- und Aufwandsgründen nicht zum Einsatz. In der Bundesliga werden die Eingriffsmöglichkeiten des VAR zur neuen Saison sogar erweitert.
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1: Es sind einige Wolken unterwegs, zwischendurch regnet es immer mal wieder und auch Gewitter sind vereinzelt dabei. Die Höchstwerte liegen heute bei 21 bis 24 Grad. Morgen ist im Süden NRWs auch mal mehr die Sonne zu sehen. Im Tagesverlauf kommen von Nordwesten aber neue Schauer. Die Temperaturen bleiben ähnlich.
3: Jetzt das Aktuellste aus der Antenne NRW Verkehrszentrale. Vorsicht auf der A3 Oberhausen Richtung Köln zwischen Leverkusen-Opladen und dem Kreuz Leverkusen. Da ist auf dem rechten Fahrstreifen nach einem Unfall noch nichts gesichert. Auch auf der A4 Herlen-Aachen Richtung Köln zwischen Köln-Poll und dem Kreuz Köln-Gremberg müsst ihr aufpassen. Dort gibt es ebenfalls einen Unfall. Die Stelle ist noch nicht abgesichert. Auf der A44 Dortmund Richtung Kassel braucht ihr zwischen Warburg und Zierenberg mindestens 22 Minuten länger. Zwischen Lichtenau-Westfall und Marsberg kommen nochmal mindestens 18 Minuten plus dazu. Habt ihr mehr entdeckt, dann gebt gern Bescheid per WhatsApp an die 0160 339 7000.
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5: Mahlzeit, wir schlittern in die hochverdiente Mittagspause. Auf geht's in die Kantine oder auch zum Kühlschrank im Büro, in dem das natürlich total gesunde, vorbereitete Essen wartet. Die besten Hits aller Zeiten, die genießen wir gemeinsam. Stars on 44 mit Stars on 44. Ich bin ja Anne. Gönnt euch eine ganz entspannte, ruhige und vor allen Dingen eine entschleunigte Mittagspause. Die haben wir uns verdient.

Mahlzeit. Die besten Hits aller Zeiten für die Mittagspause. Charles & Eddie, 92, extrem erfolgreich gewesen mit der Single Would I Lie To You. Definitiv einer der besten Hits aller Zeiten. Und die beiden, die sollen sich ja 1990 in der New Yorker U-Bahn kennengelernt haben. Und kurioserweise soll eine Schallplatte von Marvin Gaye der Gesprächseinstieg gewesen sein. Tja. Musik verbindet, sage ich immer wieder, und man sieht, was daraus alles entstehen kann. Unfassbar schöne Single. Der richtige Sound für eine ganz gediegene Mittagspause. Ja.

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1: Es sind einige Wolken unterwegs, zwischendurch regnet es immer mal wieder und auch Gewitter sind vereinzelt dabei. Die Höchstwerte liegen heute bei 21 bis 24 Grad. Morgen ist im Süden NRWs auch mal mehr die Sonne zu sehen. Im Tagesverlauf kommen von Nordwesten aber neue Schauer. Die Temperaturen bleiben ähnlich.
2: Jetzt das Aktuellste aus der Antenne NRW Verkehrszentrale. Vorsicht auf der A3 Oberhausen Richtung Köln zwischen Leverkusen-Opladen und dem Kreuz Leverkusen. Da ist auf dem rechten Fahrstreifen nach einem Unfall noch nichts gesichert. Auch auf der A4 Herlen-Aachen Richtung Köln zwischen Köln-Poll und dem Kreuz Köln-Gremberg müsst ihr aufpassen. Dort gibt es ebenfalls einen Unfall. Die Stelle ist noch nicht abgesichert. Auf der A44 Dortmund Richtung Kassel braucht ihr zwischen Warburg und Zierenberg mindestens 22 Minuten länger. Zwischen Lichtenau-Westfall und Marsberg kommen nochmal mindestens 18 Minuten plus dazu. Habt ihr mehr entdeckt, dann gebt gern Bescheid per WhatsApp an die 0160 339 7000.
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Mahlzeit, eine genussvolle Mittagspause mit den besten Hits aller Zeiten. Heute ist der 20. August und was das Thema Essen angeht, da spricht man ja sehr oft davon, dass es gut sei, sich dabei saisonal aufzustellen. Dem wollen wir auch nachgehen und deswegen haben wir uns angeschaut, welche Produkte aktuell eigentlich Saison haben und was man daraus alles zaubern kann. Beim Gemüse, da sind das beispielsweise Blumenkohl, Zucchini, Tomaten, Möhren, Fenchel, Kartoffeln, Rucola oder auch Paprika. Und beim Obst hätten wir aktuell unter anderem Pflaumen und Zwetschgen, Mirabellen, Pfirsich und Nektarinen, Brombeeren, Heidelbeere oder auch die Himbeere. Was kann man daraus Schönes machen? Das ist unsere Top 3. Bisschen Inspiration für euch. Zum einen der Tomaten-Pfirsichsalat mit Feta, dann noch die Zucchini-Paprika-Pfanne mit Halloumi und als süßen Abschluss der gute alte Pflaumenkuchen. Ich liebe alles daran. Regionales Obst direkt vom Baum auf den Kuchen. In diesem Sinne, lasst es euch schmecken. Guten Appetit.

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1: Ich bin Stefan Schulz. Rund 11.700 mutmaßliche Behandlungsfehler haben Gutachter im vergangenen Jahr im Auftrag der Krankenkassen geprüft. In jedem vierten Fall haben Patienten dabei gesundheitliche Schäden davongetragen. Claudia Wächter berichtet.
2: Dem falschen Patienten wird eine Niere entfernt, eine Horrorvorstellung. Doch 150 solcher und ähnlicher absolut krasser Fälle gab es tatsächlich, etwas mehr als im Jahr zuvor. Und für solche schweren, aber vermeidbaren Fehler fordern die Experten ein verpflichtendes Meldesystem. Knapp 100 Patienten starben sogar durch Behandlungsfehler.
1: Eine neue Studie kommt zu dem Schluss, der Klimawandel könnte die Gefahr von Waldbränden in Europa deutlich verschärfen. Ein internationales Forschungsteam geht davon aus, dass die jährlich betroffene Fläche bis Ende des Jahrhunderts um mindestens 40% steigen könnte. Besonders betroffen wären Mitteleuropa, weite Teile Westeuropas und der Mittelmeerraum. Tipp der Fachleute: ein besseres Brandmanagement. Wegen der geringen Füllstände der Gasspeicher warnt der Verbraucherzentrale Bundesverband vor steigenden Preisen für Gaskunden. Aktuell sind die deutschen Speicher nur zu 50% gefüllt, vor einem Jahr zu rund 67%. Gaskunden sollten jetzt prüfen, ob ihr Vertrag über den Winter hinaus eine Preisbindung vorsieht. Das schützt erstmal vor steigenden Preisen, ansonsten Angebote vergleichen und den Anbieter wechseln. Von Mietvertrag bis Waschmaschine. NRW-Schulministerin Feller will, dass in den Schulen mehr Alltagswissen vermittelt wird. Die Landesregierung hat ein Konzept ausgearbeitet, wie mehr Fachleute ihr Wissen an Schulen teilen können. Die Vernetzung soll über eine App laufen. Ein Handwerker soll dann beispielsweise erklären, wieso er Mathe in seinem Job braucht. Der viermalige Formel-1-Weltmeister Max Verstappen hat den Spekulationen über seine Zukunft ein Ende gesetzt. Er hat seinen Vertrag bei Red Bull bis 2030 verlängert. Das gab der 28-Jährige kurz vor seinem Heim-Grand Prix im niederländischen Zandvoort bekannt. Verstappen sagt, er wolle wieder an die Spitze zurückkehren. Aktuell liegt er in der WM-Wertung nur auf Rang 6.
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1: Es sind einige Wolken unterwegs, zwischendurch regnet es immer mal wieder und auch Gewitter sind vereinzelt dabei. Die Höchstwerte liegen heute bei 21 bis 24 Grad. Morgen ist im Süden NRWs auch mal mehr die Sonne zu sehen. Im Tagesverlauf kommen von Nordwesten aber neue Schauer. Die Temperaturen bleiben ähnlich.
3: Jetzt das Aktuellste aus der Antenne NRW Verkehrszentrale. Achtung, auf der A4 Herlen-Aachen Richtung Köln zwischen Kreuz Köln-West und Anschlussstelle Köln-Eiffeltor. Da hat es gekracht, die Unfallstelle ist noch nicht gesichert und ihr kommt rund 30 Minuten langsamer durch. Auf der A44 Dortmund Richtung Kassel zwischen Anschlussstelle Warburg und Anschlussstelle Zierenberg staut es sich ebenfalls. Plant hier mindestens 30 Minuten mehr ein. Nochmal die A44 Dortmund Richtung Kassel zwischen Anschlussstelle Lichtwestfeiren und Anschlussstelle Marsberg. Da dauern 19 Minuten länger. Auf der A1 Münster Richtung Dortmund zwischen Kamener Kreuz und Anschlussstelle Unna stockt es ebenfalls. Ihr braucht hier etwa 14 Minuten länger. Habt ihr mehr entdeckt, dann gebt gern Bescheid per WhatsApp an die 0100 60 339 7000.
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5: Energiegeladenen Start in die zweite Tageshälfte wünschen wir euch. Es gibt etwas Großes zu feiern, denn unser Bundesland wird ja 80 Jahre alt am 23. August, diesen Sonntag. Wo wird wann genau gefeiert und was ist eigentlich typisch für Nordrhein-Westfalen? Was macht uns aus? Der ein oder andere erkennt sich eventuell wieder. Die besten Hits aller Zeiten und dieser hier ist ganz groß. Genesis, was ein Kulthit. Damals noch Phil Collins mit seiner Band No Son of Mine. Ich bin die Anne. Hi zusammen!

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0: Unser Bundesland Nordrhein-Westfalen. Das wissen wir, das Bundesland mit den meisten Einwohnern Deutschlands. Das Bundesland mit so vielen Gesichtern und Facetten. Und genau dieses Bundesland wird 80 Jahre alt. Und zwar diesen Sonntag. Eine Woche später steigt eine richtig große Party, und zwar in Münster. Und wir haben uns mal angeschaut, was eigentlich richtig typisch für NRW ist. Wir starten mal mit dem A wie Autobahn. Ja, es ist wahr, wir sind leider immer noch Stauland Nummer 1. Fakt ist aber auch, dass kein anderes Bundesland so ein dichtes Autobahnnetz hat wie wir. Ja, und dann staut es sich eben auch ab und an. Was ist außerdem typisch für Nordrhein-Westfalen? Dabei haben wir uns einen echten Klassiker herausgesucht, die Kranger Kirmes. Vergangenen Sonntag ist sie ja erst zu Ende gegangen. Eines der bekanntesten Volksfeste bei uns. Das Wappen von Nordrhein-Westfalen, das prangt ja ganz stolz auf so manchen Verkaufsstand. Jahrhunderte alte Tradition. Und zum Thema facettenreiches NRW, also was man alles so finden kann bei uns, wie breit wir aufgestellt sind, dafür schauen wir jetzt abschließend nach Köln. Es haben nämlich nicht viele auf dem Schirm tatsächlich, aber Köln hat ein eigenes Mondzentrum. Das heißt Luna, Spanisch für Mond. Und sie ist eine weltweit einzigartige Trainingseinrichtung, in der diese Missionen in einer ganz realistischen Umgebung vorbereitet werden können. Tja, einzigartig. Ich denke, so können wir unser Bundesland auf jeden Fall bezeichnen. Am Sonntag wird Nordrhein-Westfalen 80 Jahre alt. Die große Feier dazu steigt eine Woche später in Münster. Und alle Infos dazu könnt ihr gerne auf unserer Homepage checken. 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
1: Es sind einige Wolken unterwegs, zwischendurch regnet es immer mal wieder und auch Gewitter sind vereinzelt dabei. Die Höchstwerte liegen heute bei 21 bis 24 Grad. Morgen ist im Süden NRWs auch mal mehr die Sonne zu sehen, im Tagesverlauf kommen von Nordwesten aber neue Schauer. Die Temperaturen bleiben ähnlich.
2: Jetzt das Aktuellste aus der Antenne NRW Verkehrszentrale. Achtung, auf der A4 Herlen-Aachen Richtung Köln zwischen Kreuz Köln-West und Anschlussstelle Köln-Eiffeltor. Da hat es gekracht, die Unfallstelle ist noch nicht gesichert und ihr kommt rund 30 Minuten langsamer durch. Auf der A44 Dortmund Richtung Kassel zwischen Anschlussstelle Warburg und Anschlussstelle Zierenberg staut es sich ebenfalls. Plant hier mindestens 30 Minuten mehr ein. Nochmal die A44 Dortmund Richtung Kassel zwischen Anschlussstelle Lichtenau-Westfeiren und Anschlussstelle Marsberg. Da dauern 19 Minuten länger. Auf der A1 Münster Richtung Dortmund zwischen Kamener Kreuz und Anschlussstelle Unna stockt es ebenfalls. Ihr braucht hier etwa 14 Minuten länger. Habt ihr mehr entdeckt, dann gebt gern Bescheid per WhatsApp an die 0100 60 339 7000.
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Das ist Antenne NRW mit den besten Hits aller Zeiten. Aus unserer wunderschönen Landeshauptstadt Düsseldorf kommen ein paar Jungs, die weit über Nordrhein-Westfalen bekannt sind. Fast schon Legenden eigentlich. Es geht um die Toten Hosen. Die touren aktuell durch ganz Deutschland, natürlich mit vielen, vielen Konzerten in Nordrhein-Westfalen. Und jetzt warnt man aber vor Ticketbetrügern. Das war aber schon beim Bad Bunny-Konzert im Juli in Düsseldorf ein Problem. Dieses Mal geht es um Tickets für das Konzert in Minden am 5. September. Tickets zu bekommen wird sehr, sehr schwierig. Es findet ja am Mindener Weserufer statt, Open Air mit 40.000 Besuchern, also eine ganz besondere Atmosphäre. Und auf der Tote Hosen Shop-Seite schreibt die Band jetzt: Bitte kauft eure Karten nicht auf Tauschplattformen. Diese Anbieter, die sind von uns nicht autorisiert. Es kann sich nur um Fälschungen oder ungültige Karten handeln. Man muss dann also draußen bleiben. Habt das bitte unbedingt auf dem Schirm. Die Fans, die zahlen tatsächlich mehrere hundert Euro für ganz dubiose Angebote. Und dann wird man halt im schlimmsten Fall noch am Eingang abgewiesen. Am 2. September treten die Jungs in Münster auf und am 5. September in Minden. Die Infos zu den Tricks der Ticketbetrüger, die sind auch nochmal alle zusammengefasst auf unserer Website antenne.nrw.

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2: Ich bin Stefan Schütz. Zehntausende Lehrstellen in Bayern sind unbesetzt und die Azubis, die es gibt, leiden immer häufiger unter psychischen Belastungen. Das zeigt der Ausbildungsreport des Deutschen Gewerkschaftsbunds. Claudia Wächter berichtet.
3: Zeit- und Leistungsdruck, zu wenig Personal, das sind die Hauptkritikpunkte der Azubis. Viele sagen aber auch, wir kommen mit unserem Geld kaum über die Runden. Viele sind also unzufrieden, so viele wie noch nie, seitdem es den Ausbildungsreport überhaupt gibt. Frust herrscht danach vor allem im Friseurhandwerk und der Hotelbranche.
2: Ein neuer Impfstoff gegen schwarzen Hautkrebs hat in einer Studie große Erfolge gezeigt. Er verringert, kombiniert mit einem Krebsmedikament, das Wiederauftreten von Melanomen. Experten sprechen von einem Durchbruch für Krebstherapien. In Deutschland werden immer mehr Menschen mit Hautkrebs behandelt. 2024 waren es fast doppelt so viele wie 20 Jahre zuvor. Studium, Schulabschlüsse, Bildung im Allgemeinen, alles Bereiche, in denen junge Frauen besser abschneiden als junge Männer. Der Gender Education Gap zeigt, 2024 hatten Frauen beim Abitur mit 55% die Nase vorn, zudem mussten sie seltener die Klasse wiederholen. Beim Schulabschluss nach der 9. Klasse waren mit fast 60% die Mehrheit der Absolventen männlich. Und später beim Studium zeigt sich das gleiche Bild, Frauen beenden sowohl Bachelor als auch Master im Schnitt schneller als Männer. Mehr Anreize zum Kauf von Elektroautos, das fordern die Verbraucherzentralen in Deutschland. Die staatliche Förderung sollte an den Fahrzeugpreis gekoppelt werden, sagt der Bundesverband. Damit werde E-Mobilität auch für Menschen mit geringen und mittleren Einkommen erschwinglich. Ein Zuschuss sollte laut Verband nur bis zu einem bestimmten Listenpreis gezahlt werden. Trickbetrüger sind in NRW mit einer ziemlich dreisten Masche durchgekommen. Ein Anrufer hat sich als Polizist ausgegeben und einer Seniorin in Hürtgenwald erzählt, ihre Bankkarte funktioniere nicht mehr, sie solle sie und PIN einfach vor die Haustür legen. Die Frau hat's gemacht, die Betrüger haben die Karte abgeholt und einen mittleren vierstelligen Betrag vom Konto abgehoben. Die Polizei Düren warnt, sie holt niemals Karten oder Geld an der Haustür ab, auch nicht, wenn die angezeigte Nummer echt aussieht.
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2: Es wechseln sich teils dichte Wolken und Sonnenschein ab und es ziehen einzelne Schauer durch. Das Ganze bei 21 bis 25 Grad. Später lockert es zunehmend auf und nachts sinken die Werte auf 15 bis 12 Grad. Morgen erst viel Sonne, später ziehen Wolken auf, die ab und zu Schauer bringen. Die Temperaturen steigen auf 20 bis 23 Grad.
4: Jetzt das Aktuellste aus der Antenne NRW Verkehrszentrale. Auf der A44 Dortmund Richtung Kassel zwischen Warburg und Zierenberg steht ihr im längsten Stau. Da braucht ihr mindestens 37 Minuten länger. Auch auf der A44 Dortmund Richtung Kassel zwischen Lichtenau-Westfalte und Marsberg wird's zäh. Plant hier etwa 15 Minuten mehr ein. Auf der A4 Herlen-Aachen Richtung Köln zwischen Kreuzköln-West und Köln-Eiffeltor kommen nochmal rund 11 Minuten dazu. Und auf der A1 Köln Richtung Euskirchen zwischen Hürth und Kreuz-Bliesheim ist stockender Verkehr. Habt ihr mehr entdeckt, dann gebt gern Bescheid per WhatsApp an die 0160 339 7000.
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6: So, meine lieben fleißigen NRWler, wir packen's nochmal. Wir bündeln die letzte Energie. Donnerstagnachmittag steht an und den versüßen wir euch an dieser Stelle auch. Das gibt's nochmal, einen extra Motivationspush, exklusive Familientickets. Die gibt's nämlich von uns für die schönsten Spots bei uns in Nordrhein-Westfalen. Wie ihr an die Tickets herankommt und wohin wir euch diese Woche schicken, das wird gleich verraten nach den nächsten zwei Songs. Nico Santos und davor die Bengals, If She Knew What She Wants. Einer der besten Hits aller Zeiten. Ich bin die Anne. Schön, dass ihr dabei seid.

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1: Es wechseln sich teils dichte Wolken und Sonnenschein ab und es ziehen einzelne Schauer durch. Das Ganze bei 21 bis 25 Grad. Später lockert es zunehmend auf und nachts sinken die Werte auf 15 bis 12 Grad. Morgen erst viel Sonne, später ziehen Wolken auf, die ab und zu Schauer bringen. Die Temperaturen steigen auf 20 bis 23 Grad.
2: Jetzt das Aktuellste aus der Antenne NRW Verkehrszentrale. Auf der A44 Dortmund Richtung Kassel zwischen Warburg und Zierenberg steht ihr im längsten Stau. Da braucht ihr mindestens 37 Minuten länger. Auch auf der A44 Dortmund Richtung Kassel zwischen Lichtenau-Westfalte und Marsberg wird's zäh. Plant hier etwa 15 Minuten mehr ein. Auf der A4 Herlen-Aachen Richtung Köln zwischen Kreuz Köln-West und Köln-Eiffeltor kommen nochmal rund 11 Minuten dazu. Und auf der A1 Köln Richtung Euskirchen zwischen Hürth und Kreuz Bliesheim ist stockender Verkehr. Habt ihr mehr entdeckt, dann gebt gern Bescheid per WhatsApp an die 0160 339 7000.
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0: wunderschöner, energiegeladener Sound. Die besten Hits aller Zeiten, egal welches Jahrzehnt. Jedes einzelne für sich bringt ja einen ganz besonderen Sound, sehr spezielle modische Styles und Künstler, die absolut outstanding sind mit sich. Und genau durch das alles werden diese Hits generationsübergreifend quasi so gut wie unsterblich. Auch heute haben wir uns wieder einen sehr interessanten Song herausgesucht.
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2: 20. August 2017. Pink ist neu in den Charts mit What About Us. What about us? Als Pink diesen Song rausbringt, fragen sich viele, geht es hier um Politik und soll das vielleicht eine Fortsetzung ihres Songs Dear Mr. President sein? Und diese Fragen sind berechtigt. Pink singt von den zerstörten Hoffnungen vieler Menschen und sie klagt, man wäre schon zu lange für dumm verkauft worden. An eine konkrete Person wendet sie sich in diesem Fall nicht. Daher könnte man auch heraushören, es ginge um gescheiterte Beziehungen und um die Liebe. Pink bleibt hier relativ schwammig. Vielleicht ist sie einfach ein bisschen vorsichtiger geworden in ihren Äußerungen. Jedenfalls ist sie stolz auf den Song und das teilt sie ihren Fans zur Veröffentlichung auch auf Instagram mit. Und dieser Stolz ist absolut berechtigt, denn What About Us ist eine fantastische moderne Nummer mit einem ganz neuen Sound von Pink. Und das macht so oder so einfach Spaß zu hören, ganz egal, ob es jetzt um Politik oder um Liebe geht.

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1: Ich bin Stefan Schütz. Kinder zwischen 9 und 10 Jahren sollen künftig eine neue Vorsorgeuntersuchung bekommen. Der gemeinsame Bundesausschuss hat die sogenannte U10 als Kassenleistung beschlossen. Untersucht werden sollen dann vor allem Übergewicht, Bewegungsmangel, Bildschirmzeit und psychische Auffälligkeiten. Dazu gibt es eine Impfberatung. In mehreren Orten Deutschlands heißt es heute aufräumen nach Unwettern gestern. Im brandenburgischen Fürstenwalde hinterließ ein Tornado eine Schneise der Verwüstung. Dächer wurden abgedeckt und Fassaden beschädigt. Auch im hessischen Lahn-Dill-Kreis soll laut Polizei ein Tornado Häuser unbewohnbar gemacht haben. In Rheinland-Pfalz starb eine Frau, nachdem sie von einem umstürzenden Baum getroffen wurde. Rund 11.700 mutmaßliche Behandlungsfehler haben Gutachter im vergangenen Jahr im Auftrag der Krankenkassen geprüft. In jedem vierten Fall haben Patienten dabei gesundheitliche Schäden davongetragen, Claudia Wächter berichtet.
2: Dem falschen Patienten wird eine Niere entfernt, eine Horrorvorstellung. Doch 150 solcher und ähnliche absolut krasser Fälle gab es tatsächlich, etwas mehr als im Jahr zuvor. Und für solche schweren, aber vermeidbaren Fehler fordern die Experten ein verpflichtendes Meldesystem. Knapp 100 Patienten starben sogar durch Behandlungsfehler.
1: In Bochum startet heute Abend die Ruhr-Triennale. Es geht los mit dem Musiktheaterstück Rebel Rebel mit Musik von David Bowie. Es geht darin um ein Liebespaar, das sich gegen ein repressives System auflehnt. Einen Monat lang sind bei der Ruhr-Triennale insgesamt 31 Produktionen zu sehen. Das Oberlandesgericht München hat eine Berufung von Viagogo gegen die deutsche Fußballliga abgewiesen. Die Ticketbörse hat gegen Wettbewerbsrecht verstoßen. Sie darf zum Beispiel Karten für Bundesligaspiele nicht anbieten, bevor es sie offiziell gibt. Außerdem darf Viagogo keine künstliche Knappheit vortäuschen, um Kunden zum schnellen Kauf zu drängen. Weitere juristische Schritte sind möglich.
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1: Es wechseln sich teils dichte Wolken und Sonnenschein ab und es ziehen einzelne Schauer durch, das Ganze bei 21 bis 25 Grad. Später lockert es zunehmend auf und nachts sinken die Werte auf 15 bis 12 Grad. Morgen erst viel Sonne, später ziehen Wolken auf, die ab und zu Schauer bringen. Die Temperaturen steigen auf 20 bis 23 Grad.
3: Jetzt das Aktuellste aus der Antenne NRW Verkehrszentrale. Achtung, auf der A3 Frankfurt Richtung Oberhausen zwischen Dreieck Köln-Heumar und Anschlussstelle Köln-Mühlheim. Da sind Personen auf der Fahrbahn. Nach einem Unfall läuft noch die Aufnahme. Der rechte und mittlere Fahrstreifen sind gesperrt und auch die Einfahrt ist dicht. Auf der A3 Köln Richtung Frankfurt zwischen Kreuz Bonn-Siegburg und Anschlussstelle Siebengebirge braucht ihr mindestens 34 Minuten länger. Auch auf der A3 Frankfurt Richtung Oberhausen zwischen Dreieck Köln-Heumar und Anschlussstelle Köln-Mühlheim geht kaum was voran. Hier sind es mindestens 31 Minuten plus. Auf der A4 Herlen-Aachen Richtung Köln zwischen Kreuz Köln-West und Anschlussstelle Köln-Eiffeltor plant etwa 17 Minuten mehr ein. Auf der A1 Köln Richtung Euskirchen zwischen Anschlussstelle Hürth und Kreuz Bliesheim stockt es rund 8 Minuten extra. Habt ihr mehr entdeckt? Dann gebt gern Bescheid per WhatsApp an die 0160 339 7000.
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5: Einen ganz bezaubernden Donnerstagnachmittag wünsche ich euch. 3:03. Ja, und geht's euch auch so? Mega viele in meinem Bekanntenkreis sind gerade in Kroatien. Also ich kenne richtig, richtig viele, die da aktuell Urlaub machen. Und ja, es gibt eben Länder, da sind wir Deutschen gut vertreten. Und andere Länder, ja, da sieht man kaum Deutsche. Wo wir Deutschen dieses Jahr am liebsten sind und wo eher nicht, darüber reden wir gleich in weniger als 10 Minuten. Ich bin Josephine Petzold, schönen Nachmittag.

Schönen Donnerstagnachmittag mit Antenne NRW. Ja, gefühlt halb Deutschland steht sich in Italien oder Kroatien gerade gegenseitig auf den Füßen. Diese Länder, die sind dieses Jahr besonders beliebt als Urlaubsziele. Hingegen Rumänien oder Slowakei, da hätte man seine Ruhe. Da gibt's kaum Deutsche, ja. Da machen deutsche Urlauber nur mickrige 2% der Gäste aus, sogar im wunderschönen Finnland. Da seid ihr zwischen Elchen und Seen praktisch unter euch. 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

0: auf und nachts sinken die Werte auf 15 bis 12 Grad. Morgen erst viel Sonne, später ziehen Wolken auf, die ab und zu Schauer bringen. Die Temperaturen steigen auf 20 bis 23 Grad.
1: Jetzt das Aktuellste aus der Antenne NRW Verkehrszentrale. Achtung, auf der A3 Frankfurt Richtung Oberhausen zwischen Dreieck Köln-Heumar und Anschlussstelle Köln-Mühlheim. Da sind Personen auf der Fahrbahn. Nach einem Unfall läuft noch die Aufnahme. Der rechte und mittlere Fahrstreifen sind gesperrt und auch die Einfahrt ist dicht. Auf der A3 Köln Richtung Frankfurt zwischen Kreuz Bonn-Siegburg und Anschlussstelle Siebengebirge braucht ihr mindestens 34 Minuten länger. Auch auf der A3 Frankfurt Richtung Oberhausen zwischen Dreieck Köln-Heumar und Anschlussstelle Köln-Mühlheim geht kaum was voran. Hier sind es mindestens 31 Minuten plus. Auf der A4 Herlen-Aachen Richtung Köln zwischen Kreuz Köln-West und Anschlussstelle Köln-Eiffeltor plant etwa 17 Minuten mehr ein. Auf der A1 Köln Richtung Euskirchen zwischen Anschlussstelle Hürth und Kreuz Bliesheim stockt es rund 8 Minuten extra. Habt ihr mehr entdeckt? Dann gebt gern Bescheid per WhatsApp an die 0160 339 7000.
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0: Ihr hört Antenne NRW, es ist Donnerstagnachmittag und ich habe jetzt die Top-Themen des Tages für euch. Wegen der anhaltenden Hitze schätzt das Robert-Koch-Institut die Zahl der Hitzetoten in NRW in diesem Jahr bereits auf fast 2.900 Menschen. Besonders ältere Menschen sind durch die hohen Temperaturen gefährdet, weshalb das Gesundheitsministerium dringend zu ausreichendem Wasserkonsum rät. Schockierende Betrugsmasche im Kreis Düren. Trickdiebe haben eine Seniorin um tausende Euro gebracht, nachdem sie sich als Polizisten ausgegeben hatten. Die Täter hatten die Frau dazu überredet, ihre Bankkarte samt PIN vor der Tür zu deponieren. 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
1: Ich bin Stefan Schütz. Für Kinder im Alter zwischen 9 und 10 Jahren ist eine neue Untersuchung geplant. Bezahlt wird sie von den gesetzlichen Krankenkassen. Der Check-up heißt U10, berichtet Claudia Wächter.
2: Und bei dem sollen sich Ärzte vor allem auf mögliches Übergewicht konzentrieren, wie viel sich die Kids bewegen, ob es psychische Auffälligkeiten gibt und wie lange sie am Handy oder Tablet hängen. Stichwort Dauerscrollen führt oft zu Konzentrationsproblemen. Auch eine Impfberatung steht auf dem Programm, doch bis Praxen diese Untersuchung anbieten, wird es wohl noch einige Monate dauern.
1: Schon seit Jahren fordern Schüler und Eltern, dass der Schulunterricht alltags- und praxisnäher werden soll. Mit Nordrhein-Westfalen will ein weiteres Bundesland das jetzt angehen. Die Landesregierung hat ein Konzept ausgearbeitet, wie mehr Fachleute ihr Wissen an Schulen teilen können, etwa zu Mietverträgen oder wie man eine Waschmaschine richtig bedient. Die Vernetzung mit Fachleuten soll über eine App laufen. Mehr Trockenheit, mehr Hitze, mehr Wind. Die Vegetation in Europa könnte durch den Klimawandel bald noch häufiger brennen. Das zeigt eine Studie eines internationalen Forschungsteams. Bis Ende des Jahrhunderts könnte die jährlich betroffene Fläche um mindestens 40% steigen. Besonders heftig betroffen Mitteleuropa, weite Teile Westeuropas und der Mittelmeerraum. Die Forscher empfehlen ein besseres Brandmanagement. Wegen der hohen Temperaturen sind in diesem Jahr mindestens um die 2.900 Menschen in Nordrhein-Westfalen gestorben, so schätzt es das Robert-Koch-Institut. Dabei erfasst diese Zahl nur den Zeitraum bis zum 9. August. Die jüngste Hitzewelle der vergangenen Woche ist darin noch nicht berücksichtigt. Trickbetrüger sind in NRW mit einer ziemlich dreisten Masche durchgekommen. Ein Anrufer hat sich als Polizist ausgegeben und einer Seniorin in Hürtgenwald erzählt, ihre Bankkarte funktioniere nicht mehr, sie solle sie und PIN einfach vor die Haustür legen. Die Frau hat's gemacht, die Betrüger haben die Karte abgeholt und einen mittleren vierstelligen Betrag vom Konto abgehoben. Die Polizei Düren warnt, sie holt niemals Karten oder Geld an der Haustür ab, auch nicht, wenn die angezeigte Nummer echt aussieht.
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1: Es wechseln sich dichte Wolken und Sonnenschein ab. Dazu ziehen einzelne Schauer durch. Die Temperaturen bewegen sich zwischen 21 und 25 Grad. Später lockert es zunehmend auf. Nachts sinken die Werte auf 15 bis 12 Grad. Morgen zeigt sich erst viel die Sonne. Später ziehen Wolken auf, die ab und zu Schauer bringen. Die Temperaturen steigen auf 20 bis 23 Grad.
3: Jetzt das Aktuellste aus der Antenne NRW Verkehrszentrale. Achtung, auf der A44 München-Gladbach Richtung Aachen zwischen Aachen-Brand und Aachen-Lichtenbusch. Da ist auf dem linken Fahrstreifen nach einem Unfall noch nichts gesichert. Auf der A3 Köln Richtung Frankfurt zwischen Lohmar und Siebengebirge staut es sich wegen Bergungsarbeiten. Rechts ist dicht. Plant hier mindestens 40 Minuten mehr ein. Auf der A45 Hagen Richtung Dortmund zwischen Kreuzhagen und Westhofener Kreuz braucht ihr rund 16 Minuten länger. Auf der A61 Mönchengladbach Richtung Koblenz zwischen Rheinbach und Grafschaftringen geht es stockend voran, plant etwa 12 Minuten mehr ein. Habt ihr mehr entdeckt, dann gebt gern Bescheid per WhatsApp an die 0160 339 7000.
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5: Wunderschönen Donnerstagnachmittag wünsche ich euch. Ich freue mich, dass wir den zusammen verbringen. Viele trudeln jetzt aus dem Urlaub wieder zu Hause ein und dann ist natürlich so ein Urlaubsmitbringsel immer dabei. Ja, für die einen ist es vielleicht ein Kühlschrankmagnet, für die anderen der landestypische edle Tropfen. Wiederum andere denken sich, ach, ich würde so einen Vierbeiner mitnehmen. Das ist aber gar nicht so eine tolle Idee. Warum? Darüber reden wir gleich mit einer Tierärztin. Vorher aber zwei der besten Hits aller Zeiten. Jetzt James Brown mit Living in America. Ich bin Josephine Petzold. Schönen Donnerstag.

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1: Ich wette, das Folgende, das ist uns allen schon mal so gegangen. Ja, so süße Katzen, die im Griechenland-Urlaub vorm Hotel auf eine Kleinigkeit vom All-Inclusive-Buffet warten. Oder herrenlose Welpen am Straßenrand in der Türkei. Vielen von uns kam da auf jeden Fall schon mal der Gedanke, oh, den oder die nehme ich einfach mit nach Hause. Ja, vom Urlaubssouvenir auf vier Beinen rät Dr. Nina Gerhard-Metzger vom Tierärztlichen Bezirksverband allerdings dringend ab.
2: Ein Hund oder eine Katze aus dem Ausland braucht einen gültigen Tollwutschutz und einen Impfpass, einen Transponder, einen Chip, um ihn überhaupt über die Grenze zu bekommen. Und unsere Grenzkontrollen sind natürlich nicht so scharf, dass jedes Auto angehalten wird. Das heißt, es gibt Unmengen an illegal importierten Tieren. Und dadurch haben wir in den letzten Jahren eine Zunahme an Krankheiten, die hier quasi schon ausgestorben waren. Also was ich ganz schlimm finde, ist die Tollwutgefahr, weil das ist einfach tödlich für den Menschen. Das ist unverantwortlich.
1: Ja, jedes Urlaubsland hat auch andere Regeln, welche Dokumente und Impfungen das Tier jetzt bräuchte. Sonst ist das Mitbringen illegal.
2: Wenn wir das mitkriegen, das Tier ist ohne Impfpass und ohne Chip hier rübergekommen, müssen wir das Veterinäramt informieren. Da spielt auch Datenschutz keine Rolle mehr. Die kriegen eine Anzeige, müssen wir machen. Können wir auch uns nicht gegen wehren, auch wenn der Besitzer noch so nett ist und sagt, er wusste das nicht.
1: Ja, und dass sich in ein Tier verlieben, das kann auch im eigenen Land passieren.
2: Die Tierheime platzen aus allen Nähten, weil sich leider sehr viele Besitzer in Deutschland Tiere in der Corona-Zeit angeschafft haben und jetzt merken, sie können das einfach sich nicht leisten. Das Tier ist vielleicht krank geworden, sie können die Tierarztkosten nicht bezahlen. Das heißt, ich würde überhaupt keins aus dem Ausland holen, sondern würde ins Tierheim gehen und mir da ein Tier holen.
1: Also vielleicht einfach mal das Tier Heim im eigenen Ort, in der eigenen Stadt besuchen. Ja, da verliebt ihr euch 100% genauso wie in die Straßenkatze oder den Straßenhund im Ausland.

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1: Ich bin Stefan Schütz. Wegen der hohen Temperaturen sind in diesem Jahr mindestens um die 2.900 Menschen in Nordrhein-Westfalen gestorben. So schätzt es das Robert-Koch-Institut. Dabei erfasst diese Zahl nur den Zeitraum bis zum 9. August. Die jüngste Hitzewelle der vergangenen Woche ist darin noch nicht berücksichtigt. Trickbetrüger sind in NRW mit einer ziemlich dreisten Masche durchgekommen. Ein Anrufer hat sich als Polizist ausgegeben und einer Seniorin in Hürtgenwald erzählt, ihre Bankkarte funktioniere nicht mehr, sie solle sie und PIN einfach vor die Haustür legen. Die Frau hat's gemacht, die Betrüger haben die Karte abgeholt und einen mittleren vierstelligen Betrag vom Konto abgehoben. Die Polizei Düren warnt, sie holt niemals Karten oder Geld an der Haustür ab, auch nicht, wenn die angezeigte Nummer echt aussieht.
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1: Es wechseln sich dichte Wolken und Sonnenschein ab. Dazu ziehen einzelne Schauer durch. Die Temperaturen bewegen sich zwischen 21 und 25 Grad. Später lockert es zunehmend auf.

0: Auf der A3 Köln Richtung Frankfurt zwischen Lohma und Siebengebirge staut es sich wegen Bergungsarbeiten, rechts ist dicht. Plant hier mindestens 40 Minuten mehr ein. Auf der A45 Hagen Richtung Dortmund zwischen Kreuzhagen und Westhofener Kreuz braucht ihr rund 16 Minuten länger. Auf der A61 Mönchengladbach Richtung Koblenz zwischen Rheinbach und Grafschaft Ringen geht es stockend voran, plant etwa 12 Minuten mehr ein. Habt ihr mehr entdeckt, dann gebt gern Bescheid per WhatsApp an die 0160 339 7000.
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0: Schöner kann der Donnerstag gar nicht sein als mit Britney Spears. Hier ist Antenne NRW.
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0: Einen schönen Donnerstag, hier ist Antenne NRW jetzt mit den Schlagzeilen des Tages. Ein dreister Schwindel hat im Kreis Düren eine Seniorin um einen vierstelligen Betrag gebracht, weil sie ihre Bankkarte samt Geheimzahl vor die Haustür gelegt hatte. Die Polizei warnt eindringlich davor, niemals Wertsachen oder Pins an Unbekannte zu übergeben. Politische Überraschung im Münsterland. Jens Spahn gibt nach seinem Rücktritt vom Fraktionsvorsitz nun auch den Verzicht auf den CDU-Bezirksvorsitz bekannt. Als Nachfolgerin für den einflussreichen Parteiposten steht NRW-Schulministerin Dorothee Feller bereit. Mehr dazu findet ihr auf unserer Homepage antenne.nrw. Bleibt aber auch gern dran, denn gleich um 5 hört ihr die ausführlichen Nachrichten aus NRW, Deutschland und der Welt.
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2: Ich bin Stefan Schütz. Die deutsche Wirtschaft hat zuletzt ermutigende Zahlen geliefert, aber jetzt gibt es wieder einen Dämpfer. Dürre und Niedrigwasser in den Flüssen bremsen die Entwicklung aus, so die Bundesbank. Jan-Henner Reitze berichtet.
3: Mit einem Wachstum von 0,4% in den ersten sechs Monaten des Jahres hatte die deutsche Wirtschaft den aktuellen Krisen rund um den Iran-Krieg getrotzt, vor allem weil die Nachfrage aus dem Ausland angezogen hatte. Die dürfte aber wegen steigender Transportkosten und längeren Lieferzeiten durch Niedrigwasser jetzt schon wieder einen Dämpfer bekommen, so die Bundesbank.
2: Ein im März in Rheinland-Pfalz festgenommener junger Mann soll als Anführer zweier Online-Gruppierungen andere Menschen zu schweren Straftaten angestiftet haben. Die Bundesanwaltschaft wirft ihm unter anderem Anstiftung zum Mord und Brandstiftung, Vergewaltigung und sexuellen Missbrauch eines Kindes vor. Der Fall erinnert an den White Tiger-Komplex. Auch hier geht es um Online-Manipulation. Im Hürtgenwald sind nach Angaben der Gemeinde jetzt fast alle Glutnester gelöscht. Vor einer Woche war dort ein Brand entstanden, der sich zum größten in der Geschichte Nordrhein-Westfalens entwickelte. Mittlerweile habe sich das Brandgeschehen massiv beruhigt, teilte die Gemeinde mit, dank der hervorragenden Arbeit der Einsatz- und Hilfskräfte sowie dem ergiebigen Regen der letzten Nacht. 8 Monate nach einem tödlichen Jagdunfall bei Warburg im Kreis Höxter liegen 2 Gutachten vor. Das im Körper des getöteten 23-Jährigen gefundene Projektil ist vermutlich ein Querschläger gewesen. Der Schütze hat also wohl nicht direkt auf seinen Jagdbegleiter gezielt. Wegen der schlechten Sichtverhältnisse hätte aber überhaupt nicht geschossen werden dürfen. Deswegen wird weiter wegen fahrlässiger Tötung ermittelt. Der FC Bayern und die US-Eishockey-Liga NHL wollen voneinander profitieren und haben eine mehrjährige Partnerschaft gestartet. Das Ziel, gegenseitig die Märkte in den USA und Deutschland für sich zu erschließen. Bereits nächstes Jahr kommen die Boston Bruins für 2 Spiele nach München. In Köln sollen 2 Partien der Edmonton Oilers stattfinden. Dieses Jahr ist die NHL bereits in Düsseldorf zu Gast.
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2: Es wechseln sich dichte Wolken und Sonnenschein ab. Dazu ziehen einzelne Schauer durch. Die Temperaturen bewegen sich zwischen 21 und 25 Grad. Später lockert es zunehmend auf. Nachts sinken die Werte auf 15 bis 12 Grad. Morgen zeigt sich erst viel die Sonne. Später ziehen Wolken auf, die ab und zu Schauer bringen. Die Temperaturen steigen auf 20 bis 23 Grad.
4: Jetzt das Aktuellste aus der Antenne NRW Verkehrszentrale. Achtung, auf der A57 am Kreuz Köln Nord in der Überleitung zur A1 Richtung Euskirchen. Da ist eine Unfallstelle noch nicht gesichert. Auf der A61 Mönchengladbach Richtung Koblenz zwischen Rheinbach und Grafschaftringen braucht ihr rund 14 Minuten länger. Auf der A3 Köln Richtung Frankfurt zwischen Lohmar Nord und Siebengebirge sind es etwa 12 Minuten plus. Und auf der A3 Frankfurt Richtung Oberhausen zwischen dem Kreuz Köln Ost und dem Kreuz Leverkusen läuft es stockend. Habt ihr mehr entdeckt? Dann gebt gern Bescheid per WhatsApp an die 0160 339 7000.
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6: 17 Uhr ein paar zerquetschte, einen wunderschönen Donnerstagnachmittag wünsche ich euch. Ja, Donnerstag heißt Kinotag. Heute erscheinen wieder neue Filme und da ist heute mal wieder endlich ein Horrorfilm auf der Liste, Insidious. Mehr zum Film hört ihr gleich in weniger als 10 Minuten. Vorher 2 der besten Hits aller Zeiten. Calvin Jones gleich für euch und jetzt Roxette mit Sleeping in My Car. Ich bin Josephine Petzold, schönen Donnerstag.

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1: Na, das ist aber auch ein bisschen gruseliges Ende von einem Song, oder? Calvin Jones hier bei Antenne NRW. Und apropos gruselig, heute erscheint wieder ein neuer Film in den Kinos und da wird's gruselig. Insidious, Teil 6 mittlerweile schon, Out of the Further, startet auf der großen Leinwand und meine Kollegin aus der Antenne NRW Kinoredaktion Dori, die ist ja bekanntlich ein riesen Horrorfan und hat deshalb jetzt wieder die Infos für uns.
2: Seit ihrer Geburt waren wir immer nur zu zweit.
3: Hi.
4: Hi.
2: Wir waren glücklich. Schlaf schön. Bis bei mir diese Träume anfingen.
5: Gruselige Träume und Visionen. Der Klassiker schlechthin für den Start eines guten Horrorfilms. Schon bald wird klar, es steckt wesentlich mehr hinter Gemmas Schlafproblemen.
6: Das sind keine Träume, Gemma. Du hast eine seltene Gabe. Die Fähigkeit, dich frei zu bewegen. Zwischen der hiesigen und der nächsten Welt.
5: Und diese Welt sieht leider alles andere als rosig aus. Gruselige Horrorgestalten und bösartige Kreaturen verfolgen Gemma fortan in ihren Träumen. Und dummerweise nicht nur da.
6: Du kannst doch etwas bisher Unmögliches. Dämonen in die Menschenwelt zurückbringen. Für immer.
2: Und was, wenn ich die Kontrolle verliere?
5: Spoiler, natürlich verliert sie die Kontrolle. Und mit jedem weiteren Traum, jeder Reise in die Anderswelt, wächst die Gefahr. Denn ihre Gabe bleibt den finsteren Mächten der Zwischenwelt natürlich nicht verborgen. Schon bald werden dämonische Wesen auf sie aufmerksam und versuchen, ihre Kräfte für ihre eigenen dunklen Zwecke zu missbrauchen. Der sechste Teil der Insidious-Reihe bietet wieder einen übernatürlichen Horrortrip mit düsteren Kreaturen, jeder Menge Gänsehaut und der Frage, was würdest du tun, wenn du selbst die Tür zum Bösen öffnen könntest?
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2: Ich bin Stefan Schütz. Im Hürtgenwald sind nach Angaben der Gemeinde jetzt fast alle Glutnester gelöscht. Vor einer Woche war dort ein Brand entstanden.

0: dürfen. Deswegen wird weiter wegen fahrlässiger Tötung ermittelt.
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0: Es wechseln sich dichte Wolken und Sonnenschein ab. Dazu ziehen einzelne Schauer durch. Die Temperaturen bewegen sich zwischen 21 und 25 Grad. Später lockert es zunehmend auf. Nachts sinken die Werte auf 15 bis 12 Grad. Morgen zeigt sich erst viel die Sonne. Später ziehen Wolken auf, die ab und zu Schauer bringen. Die Temperaturen steigen auf 20 bis 23 Grad.
2: Jetzt das Aktuellste aus der Antenne NRW Verkehrszentrale. Achtung, auf der A57 am Kreuz Köln Nord in der Überleitung zur A1 Richtung Euskirchen. Da ist eine Unfallstelle noch nicht gesichert. Auf der A61 Mönchengladbach Richtung Koblenz zwischen Rheinbach und Grafschaft Ringen braucht ihr rund 14 Minuten länger. Auf der A3 Köln Richtung Frankfurt zwischen Lohmar Nord und Siebengebirge sind es etwa 12 Minuten plus. Und auf der A3 Frankfurt Richtung Oberhausen zwischen dem Kreuz Köln Ost und dem Kreuz Leverkusen läuft es stockend. Habt ihr mehr entdeckt? Dann gebt gern Bescheid per WhatsApp an die 0160 339 7000.
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1: 20. August 2010. Hertz steigen mit Wonderful Life in die Charts ein. 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Im Song geht es um einen Mann, der Selbstmord begehen will, erzählt Sänger Theo Hutchcraft. Dieser Mann steht auf einer Brücke, bereit, um zu springen. Doch da kommt plötzlich eine Frau vorbei, die ihn davon abbringen will. Die beiden sehen sich und es ist Liebe auf den ersten Blick. Man bekommt durch den Song eine kurze Momentaufnahme aus dem Leben einer fiktiven Person, sagt Hutchcraft. Wie die Geschichte allerdings ausgeht, das weiß man nicht. Er wird in einem Interview gefragt, ob der Song auf eigene Erfahrung beruht. So eine Geschichte hat er persönlich aber nie erlebt. Allerdings entsteht der Song in einer Zeit, in der er sich selbst gewünscht hätte, von jemandem gerettet zu werden. Er bekommt zu dem Zeitpunkt nämlich Sozialhilfe und hat ein Leben ohne Struktur. Das alles ändert sich aber zum Glück mit dem musikalischen Erfolg. Wonderful Life ist ein fantastischer Song und geht durch die Decke. Er erreicht Platz 2 der deutschen Singlecharts. Er bleibt insgesamt 42 Wochen, also mehr als 9 Monate, gelistet.

0: Antenne NRW am Donnerstagnachmittag, jetzt mit einem ganz fixen News-Update für euch. Nach wachsendem internen Druck zieht sich Jens Spahn auch aus der ersten Reihe zurück und verzichtet auf den CDU-Bezirksvorsitz im Münsterland. Für den frei werdenden Parteiposten will nun NRW-Schulministerin Dorothee Feller kandidieren. Gleichzeitig bringt die Ministerin mit einer neuen Experten-App mehr praktisches Alltagswissen in die Klassenzimmer von NRW. Über die Plattform Live Teach Us können sich Schulen ab sofort vernetzen, um praxisnahe Themen wie Mietverträge oder Waschmaschinenbedienungen zu vermitteln. 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Klickt euch da gern mal rein, dann seid ihr immer auf dem neuesten Stand.
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1: Ich bin Stefan Schulz. Für Kinder im Alter zwischen 9 und 10 Jahren ist eine neue Untersuchung geplant. Bezahlt wird sie von den gesetzlichen Krankenkassen. Der Check-up heißt U10, berichtet Claudia Wächter.
2: Und bei dem sollen sich Ärzte vor allem auf mögliches Übergewicht konzentrieren, wie viel sich die Kids bewegen, ob es psychische Auffälligkeiten gibt und wie lange sie am Handy oder Tablet hängen. Stichwort Dauerscrollen führt oft zu Konzentrationsproblemen. Auch eine Impfberatung steht auf dem Programm, doch bis Praxen diese Untersuchung anbieten, wird es wohl noch einige Monate dauern.
1: Die Bundesanwaltschaft ermittelt gegen einen jungen Mann, der andere über Chats zu schweren Straftaten angestiftet haben soll. Ihm wird Mitgliedschaft in einer rechtsextremen Terrorvereinigung vorgeworfen, außerdem Anstiftung zu Mord, Brandstiftung und sexuellem Missbrauch. Zusammen mit anderen Mitgliedern soll er einen Jungen in Russland dazu gebracht haben, ein Kind zu töten. Festgenommen worden ist der Verdächtige im März in Rheinland-Pfalz. Pannen bei medizinischen Eingriffen können schwere Folgen haben. Rund 11.700 Verdachtsfälle von Behandlungsfehlern haben Experten im Auftrag der Krankenkassen im vergangenen Jahr überprüft. In 2.700 davon haben Fehler auch tatsächlich Schäden und Todesfälle verursacht. Allerdings ist die Dunkelziffer hoch. Der medizinische Dienst fordert darum ein verpflichtendes Meldesystem. Dadurch soll klarer werden, wie es zu solchen Fehlern kommt. Von Mietvertrag bis Waschmaschine. NRW-Schulministerin Feller will, dass in den Schulen mehr Alltagswissen vermittelt wird. Die Landesregierung hat ein Konzept ausgearbeitet, wie mehr Fachleute ihr Wissen an Schulen teilen können. Die Vernetzung soll über eine App laufen. Ein Handwerker soll dann beispielsweise erklären, wieso er Mathe in seinem Job braucht. Fanszenen mehrerer Fußballclubs planen am Wochenende im DFB-Pokal Protestaktionen gegen den Videobeweis. In einem Aufruf fordern sie die Abschaffung des VAR. Er zerstöre den Spielfluss und die Emotionen. In der ersten Pokalrunde kommt die Technik aus Kosten- und Aufwandsgründen ohnehin nicht zum Einsatz. In der Bundesliga werden die Eingriffsmöglichkeiten des VAR zur nächsten Saison sogar erweitert.
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1: Nach und nach lockert es auf. Im Laufe der Nacht sinken die Werte auf 15 bis 12 Grad. Morgen zeigt sich erst viel Sonne, später ziehen Wolken auf, die ab und zu Schauer bringen. Die Temperaturen steigen auf 20 bis 23 Grad.
3: Jetzt das Aktuellste aus der Antenne NRW Verkehrszentrale. Vorsicht auf der A4 Herlen-Aachen Richtung Köln zwischen Kreuz Köln-West und Anschlussstelle Köln-Eiffeltor. Da hat es gekracht. Die Unfallstelle ist noch nicht gesichert. Auf der A40 Duisburg Richtung Essen zwischen Mülheim-Heimaterde und Essen-Holsterhausen steht ihr am längsten. Plant hier etwa 18 Minuten mehr ein. Auf der A4 Kölner Ring, Köln Richtung Herlen-Aachen, zwischen Kreuz Köln-Gremberg und Kreuz Köln-Süd braucht ihr rund 9 Minuten länger. Auf der A61 Mönchengladbach Richtung Koblenz, zwischen Rheinbach und der Auffahrt Grafschaft Ringen habt ihr stockenden Verkehr. Habt ihr mehr entdeckt, dann gebt gern Bescheid per WhatsApp an die 0100 60 339 7000.
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5: Zeit, sich zu entspannen. Wir haben kurz nach 6. Genießt euren Feierabend, liebe NRWler. Ja, und genießt vor allem dazu die besten Hits aller Zeiten. Jetzt 4 Hits am Stück. Mit dabei David Bisbal, Annie Lennox, Tom Gregory und jetzt die Pet Shop Boys. Ich bin Josephine Petzold. Schönen Donnerstag euch.

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1: Nach und nach lockert es auf. Im Laufe der Nacht sinken die Werte auf 15 bis 12 Grad. Morgen zeigt sich erst viel Sonne. Später ziehen Wolken auf, die ab und zu Schauer bringen. Die Temperaturen steigen auf 20 bis 23 Grad.
2: Jetzt das Aktuellste aus der Antenne NRW Verkehrszentrale. Vorsicht auf der A4 Herlen-Aachen Richtung Köln zwischen Kreuz Köln-West und Anschlussstelle Köln-Eiffeltor. Da hat es gekracht. Die Unfallstelle ist noch nicht gesichert. Auf der A40 Duisburg Richtung Essen zwischen Mülheim-Heimaterde und Essen-Holsterhausen steht ihr am längsten. Plant hier etwa 18 Minuten mehr ein. Auf der A4 Kölner Ring Köln Richtung Herlen-Aachen zwischen Kreuz Köln-Grämberg und Kreuz Köln-Süd braucht ihr rund 9 Minuten länger. Auf der A61 Mönchengladbach Richtung Koblenz zwischen Rheinbach und der Auffahrt Grafschaft Ringen habt ihr stockenden Verkehr. Habt ihr mehr entdeckt, dann gebt gern Bescheid per WhatsApp an die 0160 339.

0: da schlägt das Herz höher, oder? Die Backstreet Boys hier bei Antenne NRW. Schönen Donnerstagabend. Ich wette, das Folgende, das ist uns allen schon mal so gegangen. Ja, so süße Katzen, die im Griechenland-Urlaub vorm Hotel auf eine Kleinigkeit vom All-Inclusive-Buffet warten oder herrenlose Welpen am Straßenrand in der Türkei. Vielen von uns kam da auf jeden Fall schon mal der Gedanke, oh, den oder die nehme ich einfach mit nach Hause. Ja, vom Urlaubssouvenir auf vier Beinen rät Dr. Nina Gerhard-Metzger vom Tierärztlichen Bezirksverband allerdings dringend ab.
1: Ein Hund oder eine Katze aus dem Ausland braucht einen gültigen Tollwutschutz und einen Impfpass, einen Transponder, einen Chip, um ihn überhaupt über die Grenze zu bekommen. Und unsere Grenzkontrollen sind natürlich nicht so scharf, dass dieses Auto angehalten wird. Das heißt, es gibt Unmengen an illegal importierten Tieren. Und dadurch haben wir in den letzten Jahren eine Zunahme an Krankheiten, die hier quasi schon ausgestorben waren. Also was ich ganz schlimm finde, ist die Tollwutgefahr, weil das ist einfach tödlich für den Menschen. Das ist unverantwortlich.
0: Ja, jedes Urlaubsland hat auch andere Regeln, welche Dokumente und Impfungen das Tier jetzt bräuchte. Sonst ist das Mitbringen illegal.
1: Wenn wir das mitkriegen, das Tier ist ohne Impfpass und ohne Chip hier rübergekommen, müssen wir das Veterinäramt informieren. Da spielt auch Datenschutz keine Rolle mehr. Die kriegen eine Anzeige, müssen wir machen. Dann können wir auch uns nicht gegen wehren, auch wenn der Besitzer noch so nett ist und sagt, er wusste das nicht.
0: Ja, und dass sich in ein Tier verlieben, das kann auch im eigenen Land passieren.
1: Die Tierheime platzen aus allen Nähten, weil sich leider sehr viele Besitzer in Deutschland Tiere in der Corona-Zeit angeschafft haben und jetzt merken, sie können das einfach sich nicht leisten. Das Tier ist vielleicht krank geworden, sie können die Tierarztkosten nicht bezahlen. Das heißt, ich würde überhaupt keins aus dem Ausland holen, sondern würde ins Tierheim gehen und mir da ein Tier holen.
0: Also vielleicht einfach mal das Tierheim im eigenen Ort, in der eigenen Stadt besuchen. Ja, da verliebt ihr euch 100% genauso wie in die Straßenkatze oder den Straßenhund im Ausland.
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0: Ich wünsche euch einen wunderschönen Donnerstagabend. Hier ist Antenne NRW. Ich habe jetzt die Schlagzeilen des Tages für euch. Schluss mit reiner Theorie. Eine neue App soll ab sofort externe Fachleute direkt in die Klassenzimmer der NRW-Schulen bringen, um praktisches Alltagswissen zu vermitteln. Von Mietverträgen bis hin zu Steuern sollen Schülerinnen und Schüler so optimal auf das echte Leben nach der Schulzeit vorbereitet werden. Außerdem dramatische Bilanz beim sommerlichen Wetter. Das RKI, das Robert-Koch-Institut, verzeichnet in diesem Jahr bereits fast 2.900 Hitzetote in NRW. Experten betonen, dass vor allem Seniorinnen und Senioren sich bei Rekordtemperaturen besser vor Überhitzung schützen müssen. Mehr dazu gibt's auf unserer Homepage antenne.nrw.
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2: Ich bin Florian Klaus. Weniger als 2/3 der Azubis sind noch mit ihrer Ausbildung zufrieden. So hoch war die Unzufriedenheit in einer Umfrage des Deutschen Gewerkschaftsbunds noch nie. Die Hälfte der Befragten fühlt sich psychisch belastet, etwa durch hohen Druck und Personalmangel im Ausbildungsbetrieb. Auch die finanzielle Situation belastet viele. Bei der Abwehr von Drohnen erwartet Bundesinnenminister Dobrindt in den kommenden Jahren ein Wettrüsten mit Angreifern, die immer neue Technik entwickeln. Gleichzeitig fordern die Grünen festzulegen, dass die Bundespolizei für die Drohnenabwehr hauptverantwortlich ist. Claudia Wächter berichtet.
3: Die Drohnenabwehr ist im Moment nämlich vor allem Sache der Länderpolizeien und das bedeutet, so die Grünen, unklare Zuständigkeiten und Sicherheitsrisiken. Außerdem fordern sie eine Art Superüberwachung aller kritischen Standorte bei uns. Die Weichen dafür müssten auf einem Drohnengipfel im Kanzleramt gestellt werden.
2: Er soll online andere Menschen zu Straftaten angestachelt haben. Deswegen ermittelt die Bundesanwaltschaft gegen einen mutmaßlichen Anführer von 2 Online-Gruppierungen. Die Behörde wirft dem schon im März festgenommenen Mann unter anderem vor, andere zu Mord und Brandstiftungen angestiftet zu haben. Außerdem geht es um Vergewaltigung und den sexuellen Missbrauch von Kindern. Der Fall erinnert an den White Tiger. Die deutschen Gasspeicher sind aktuell deutlich leerer als in vergangenen Jahren. Das Bundeswirtschaftsministerium nimmt das nach eigenen Angaben ernst, versucht aber Sorgen zu zerstreuen. Eine Gasmangellage sei im kommenden Winter nach aktuellem Stand nicht zu erwarten, heißt es in einem Papier. Sie bereite aber Möglichkeiten vor, bei einer Verschlechterung der Lage einzugreifen.
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2: Nach und nach lockert es auf. Im Laufe der Nacht sinken die Temperaturen auf 15 bis 12 Grad. Morgen zeigt sich erst viel Sonne, später ziehen Wolken auf, die ab und zu Schauer bringen. Die Temperaturen steigen auf 20 bis 23 Grad.
4: Jetzt das Aktuellste aus der Antenne NRW Verkehrszentrale. Achtung, auf der A40 Essen Richtung Duisburg zwischen Essen-Holsterhausen und Essen-Frohnhausen, da ist eine ungesicherte Unfallstelle, der mittlere Fahrstreifen ist gesperrt. Auch auf der A4 Köln Richtung Herlen-Aachen zwischen Kreuz-Aachen und Aachen-Laurensberg hat es gekracht, dort ist noch nichts abgesichert, ihr habt stockenden Verkehr. Auf der A40 Duisburg Richtung Essen zwischen Mülheim-Heißen und Essen-Holsterhausen steht ihr im Stau, ihr braucht mindestens 18 Minuten länger. Auf der A4 Herlen-Aachen Richtung Köln zwischen Kreuz-Köln-West und Köln-Eiffeltor nur stockender Verkehr. Habt ihr mehr entdeckt? Dann gebt gern Bescheid per WhatsApp an die 0100 60 339 7000.
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6: Schönen Donnerstagabend, 19.03 Uhr haben wir jetzt aber schnell nach Hause, ja? Oder falls ihr schon zu Hause seid, legt die Füße hoch, entspannt euch, macht euch was Leckeres zu essen und genießt. Die besten Hits aller Zeiten. Terry Jacks gleich für euch und jetzt Everything But The Girl mit Missing. Mein Name ist Josephine Petzold, ich wünsche euch einen schönen Abend.

0: Regenwetter in NRW heißt perfekte Bedingungen fürs Kino. Hier ist Antenne NRW, schönen Donnerstagabend, und heute erscheint ein neuer Gruselfilm in NRWs Kinos, Insidious 6 Out of the Further. Und meine Kollegin Dori aus der Antenne NRW Kinoredaktion hat sich schon mal schlau gemacht, was uns in diesem Film erwartet.
1: Seit ihrer Geburt waren wir immer nur zu zweit.
2: Hi.
3: Hi.
1: Wir waren glücklich. Schlaf schön. Bis bei mir diese Träume anfingen.
4: Gruselige Träume und Visionen. Der Klassiker schlechthin für den Start eines guten Horrorfilms. Schon bald wird klar, es steckt wesentlich mehr hinter Gemmas Schlafproblemen.
5: Das sind keine Träume, Gemma. Du hast eine seltene Gabe. Die Fähigkeit, dich frei zu bewegen. Zwischen der hiesigen und der nächsten Welt.
4: Und diese Welt sieht leider alles andere als rosig aus. Gruselige Horrorgestalten und bösartige Kreaturen verfolgen Gemma fortan in ihren Träumen. Und dummerweise nicht nur da.
5: Du kannst doch etwas bisher Unmögliches. Dämonen in die Menschenwelt zurückbringen. Für immer.
1: Und was, wenn ich die Kontrolle verliere?
4: Spoiler, natürlich verliert sie die Kontrolle. Und mit jedem weiteren Traum, jeder Reise in die Anderswelt, wächst die Gefahr. Denn ihre Gabe bleibt den finsteren Mächten der Zwischenwelt natürlich nicht verborgen. Schon bald werden dämonische Wesen auf sie aufmerksam und versuchen, ihre Kräfte für ihre eigenen dunklen Zwecke zu missbrauchen. Der sechste Teil der Insidious-Reihe bietet wieder einen übernatürlichen Horrortrip mit düsteren Kreaturen, jeder Menge Gänsehaut und der Frage, was würdest du tun, wenn du selbst die Tür zum Bösen öffnen könntest?
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1: Nach und nach lockert es auf. Im Lauf der Nacht sinken die Temperaturen auf 15 bis 12 Grad. Morgen zeigt sich erst viel Sonne, später ziehen Wolken auf, die ab und zu Schauer bringen. Die Temperaturen steigen auf 20 bis 23 Grad.
2: Jetzt das Aktuellste aus der Antenne NRW Verkehrszentrale. Achtung, auf der A40 Essen Richtung Duisburg zwischen Essen-Holsterhausen und Essen-Frohnhausen, da ist eine ungesicherte Unfallstelle, der mittlere Fahrstreifen ist gesperrt. Auch auf der A4 Köln Richtung Herlen-Aachen zwischen Kreuz-Aachen und Aachen-Laurensberg hat es gekracht. Dort ist noch nichts abgesichert, ihr habt stockenden Verkehr. Auf der A40 Duisburg Richtung Essen zwischen Mülheim-Heißen und Essen-Holsterhausen

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1: 20. August 2017. Pink ist neu in den Charts mit What About Us. What about us? Als Pink diesen Song rausbringt, fragen sich viele, geht es hier um Politik und soll das vielleicht eine Fortsetzung ihres Songs Dear Mr. President sein? Und diese Fragen sind berechtigt. Pink singt von den zerstörten Hoffnungen vieler Menschen und sie klagt, man wäre schon zu lange für dumm verkauft worden. An eine konkrete Person wendet sie sich in diesem Fall nicht. Daher könnte man auch heraushören, es ginge um gescheiterte Beziehungen und um die Liebe. Pink bleibt hier relativ schwammig. Vielleicht ist sie einfach ein bisschen vorsichtiger geworden in ihren Äußerungen. Jedenfalls ist sie stolz auf den Song und das teilt sie ihren Fans zur Veröffentlichung auch auf Instagram mit. Und dieser Stolz ist absolut berechtigt, denn What About Us ist eine fantastische moderne Nummer mit einem ganz neuen Sound von Pink. Und das macht so oder so einfach Spaß zu hören, ganz egal, ob es jetzt um Politik oder um Liebe geht.

0: Ich wünsche euch einen schönen Abend. Hier ist Antenne NRW jetzt mit den Top-Themen des Tages. Fast 2900 Menschenleben hat die Hitze in diesem Jahr laut Schätzungen des Robert-Koch-Instituts bereits allein in NRW gefordert. Angesichts dieser besorgniserregenden Zahlen appelliert das Gesundheitsministerium, Hitzewarnungen künftig deutlich ernster zu nehmen. Auch auf dem politischen Parkett gibt es Bewegung. Jens Spahn gibt nach seinem Bundestagsfraktionsvorsitz nun auch den CDU-Bezirksvorsitz in Münsterland auf. NRW-Schulministerin Dorothee Feller soll den Posten als Nachfolgerin übernehmen. 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Bleibt aber auch gern dran, denn gleich um 8 hört ihr die ausführlichen Nachrichten.
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1: Ich bin Florian Klaus. Bis zum Alter von 5 Jahren gibt's schon die von der Kasse bezahlten U-Untersuchungen für Kinder. Eine weitere soll dazukommen, und zwar die U10 für 9- bis 10-Jährige. Das hat der gemeinsame Bundesausschuss beschlossen. Dabei sollen die Kinder insbesondere auf mögliches Übergewicht, körperliche Aktivität, Bildschirmzeit und psychische Auffälligkeiten gecheckt werden. Die Heizsaison steht vor der Tür und die Gasspeicher sind in diesem Jahr nur halb gefüllt. Doch das Bundeswirtschaftsministerium versucht zu beruhigen. Eine Gasmangellage sei im kommenden Winter nicht zu erwarten. Claudia Wächter berichtet.
2: Entscheidend sind ja nicht nur die Speicher, betont das Ministerium. Gas komme auch über Pipelines aus Norwegen, anderen EU-Ländern und den LNG-Terminals. Außerdem, eine angespannte Marktlage sei noch keine Versorgungskrise. Aber man werde sich kümmern, falls nötig. Verbraucherschützer haben aber bereits vor steigenden Gaspreisen gewarnt. Und auch die Linke mahnt, die Wirtschaftsministerin müsse endlich aktiv werden.
1: Mehr Trockenheit, mehr Hitze, mehr Wind. Die Wälder in Europa könnten durch den Klimawandel bald noch häufiger brennen. Das zeigt eine neue Studie eines internationalen Forschungsteams. Bis Ende des Jahrhunderts könnte die jährlich betroffene Fläche um mindestens 40% steigen. Besonders heftig würde es Mitteleuropa, weite Teile Westeuropas und den Mittelmeerraum treffen. Was aus Sicht der Forscher dagegen helfen könnte? Ein besseres Brandmanagement. Die Fußball-Bundesliga hat einen Rechtsstreit mit der Ticketbörse Viagogo gewonnen. Das Oberlandesgericht München hat die Berufung des Ticketanbieters zurückgewiesen. Anlass der Klage waren Tickets, die Viagogo vor dem Supercup 2019 angeboten hat. Und das, obwohl der offizielle Kartenverkauf noch gar nicht angefangen hatte. Das war nicht legal, so die Entscheidung.
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1: Nach und nach lockert es auf. Im Lauf der Nacht sinken die Temperaturen auf 15 bis 12 Grad. Morgen zeigt sich erst viel Sonne, später ziehen Wolken auf, die ab und zu Schauer bringen. Die Temperaturen steigen auf 20 bis 23 Grad.
3: Jetzt das Aktuellste aus der Antenne NRW Verkehrszentrale. Auf der A3 Oberhausen Richtung Köln zwischen Kreuz Breitscheid und Kreuz Ratingen Ost braucht ihr mindestens 13 Minuten länger. Auf der A46 Düsseldorf Richtung Heinsberg zwischen Kreuz Holz und Dreieck Mönchengladbach-Wanloh plant rund 12 Minuten mehr ein. Auf der A59 Köln Richtung Bonn zwischen Köln-Wahn und Spich gehen nochmal mindestens 6 Minuten drauf. Und auf der A30 Osnabrück Richtung Bad Oeynhausen zwischen Bad Oeynhausen Ost und Kreuzbad Oeynhausen ist es stockend. Habt ihr mehr entdeckt, dann gebt gern Bescheid per WhatsApp an die 0160 339 7000.
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1: Nach und nach lockert es auf. Im Laufe der Nacht sinken die Temperaturen auf 15 bis 12 Grad. Morgen zeigt sich erst viel Sonne, später ziehen Wolken auf, die ab und zu Schauer bringen. Die Temperaturen steigen auf 20 bis 23 Grad.
2: Jetzt das Aktuellste aus der Antenne NRW Verkehrszentrale. Auf der A3 Oberhausen Richtung Köln zwischen Kreuz Breitscheid und Kreuz Ratingen Ost braucht ihr mindestens 13 Minuten länger. Auf der A46 Düsseldorf Richtung Heinsberg zwischen Kreuz Holz und Dreieck Mönchengladbach-Wanlow plant rund 12 Minuten mehr ein. Auf der A59 Köln Richtung Bonn zwischen Köln-Wahn und Spich gehen nochmal mindestens 6 Minuten drauf. Und auf der A30 Osnabrück Richtung Bad Oeynhausen zwischen Bad Oeynhausen Ost und Kreuzbad Oeynhausen ist es stockend. Habt ihr mehr entdeckt, dann gebt gern Bescheid per WhatsApp an die 0160 339 7000.
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1: Ich bin Florian Klaus. Weniger als 2/3 der Azubis sind noch mit ihrer Ausbildung zufrieden. So hoch war die Unzufriedenheit in einer Umfrage des Deutschen Gewerkschaftsbunds noch nie. Die Hälfte der Befragten fühlt sich psychisch belastet, etwa durch hohen Druck und Personalmangel im Ausbildungsbetrieb. Auch die finanzielle Situation belastet viele. Für Kinder im Alter zwischen 9 und 10 Jahren in Deutschland ist eine neue Vorsorgeuntersuchung geplant. Das hat der gemeinsame Bundesausschuss beschlossen, der festlegt, welche Leistungen die gesetzliche Krankenkasse übernimmt. Bisher gibt es regelmäßige Untersuchungen für Kinder bis 5. Claudia Wächter berichtet.
2: U10 heißt der neue Check-up und bei dem sollen sich Ärzte vor allem auf mögliches Übergewicht konzentrieren, wie viel sich die Kids bewegen, ob es psychische Auffälligkeiten gibt und wie lange sie am Handy oder Tablet hängen. Stichwort Dauerscrollen führt oft zu Konzentrationsproblemen. Auch eine Impfberatung steht auf dem Programm, doch bis Praxen diese Untersuchung anbieten, wird es wohl noch einige Monate dauern.
1: Er soll online andere Menschen zu Straftaten angestachelt haben. Deswegen ermittelt die Bundesanwaltschaft gegen einen mutmaßlichen Anführer von 2 Online-Gruppierungen. Die Behörde wirft dem schon im März festgenommenen Mann unter anderem vor, andere zu Mord und Brandstiftungen angestiftet zu haben. Außerdem geht es um Vergewaltigung und den sexuellen Missbrauch von Kindern. Der Fall erinnert an den White Tiger. Der junge Fußballstar Said Elmalla bleibt beim 1. FC Köln. Der 19-Jährige hat seinen Vertrag beim Bundesligisten vorzeitig um ein Jahr bis 2031 verlängert. In den vergangenen Monaten hatte es einige Wechselspekulationen um ihn gegeben. In einem Video könnte er dem ein oder anderen Köln-Fan also auch einen Schrecken eingejagt haben, als er gesagt hat, eure Nummer 13 geht. Er läuft jetzt nämlich mit der prestigeträchtigen Nummer 10 auf.
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1: Nach und nach lockert es auf. Im Laufe der Nacht sinken die Temperaturen auf 15 bis 12 Grad. Morgen zeigt sich erst viel Sonne, später ziehen Wolken auf, die ab und zu Schauer bringen. Die Temperaturen steigen auf 20 bis 23 Grad.
3: Jetzt das Aktuellste aus der Antenne NRW Verkehrszentrale. Auf der A4 Köln Richtung Herlen-Aachen ist zwischen Dreieck Köln-Heumer und Kreuz Köln-Gremberg die Richtungsfahrbahn vorübergehend gesperrt. Da laufen Bergungsarbeiten. Fahrt bitte weiträumig außenrum. Auf der A1 Dortmund Richtung Köln staut es sich zwischen Schwerte und Hagen-Nord. Ihr braucht da mindestens 19 Minuten länger. Auf der A2 Hannover Richtung Dortmund geht zwischen dem Kamener Kreuz und Lünen Süd kaum was voran, plant etwa 6 Minuten mehr ein. Und auf der A59 Köln Richtung Bonn ist zwischen Köln-Lind und Spich stockender Verkehr. Habt ihr mehr entdeckt, dann gebt gern Bescheid per WhatsApp an die 0100 60 339 7000.
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2: Nach und nach lockert es auf. Im Laufe der Nacht sinken die Temperaturen auf 15 bis 12 Grad. Morgen zeigt sich erst viel Sonne, später ziehen Wolken auf, die ab und zu Schauer bringen. Die Temperaturen steigen auf 20 bis 23 Grad.
3: Jetzt das Aktuellste aus der Antenne NRW Verkehrszentrale. Auf der A4 Köln Richtung Herlen-Aachen ist zwischen Dreieck Köln-Heumer und Kreuz Köln-Gremberg die Richtungsfahrbahn vorübergehend gesperrt. Da laufen Bergungsarbeiten. Fahrt bitte weiträumig außenrum. Auf der A1 Dortmund Richtung Köln staut es sich zwischen Schwerte und Hagen-Nord. Ihr braucht da mindestens 19 Minuten länger. Auf der A2 Hannover Richtung Dortmund geht zwischen dem Kamener Kreuz und Lünen Süd kaum was voran, plant etwa 6 Minuten mehr ein. Und auf der A59 Köln Richtung Bonn ist zwischen Köln-Lind und Spich stockender Verkehr. Habt ihr mehr entdeckt, dann gebt gern Bescheid per WhatsApp an die 0100 60 339 7000.
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1: Ich bin Yves Simon. Hoher Druck, geringe Bezahlung und Personalmangel im Betrieb. Die Zufriedenheit von Auszubildenden in Deutschland ist auf einem neuen Tiefpunkt angekommen. Nicht mal 2/3 haben in einer Umfrage des Deutschen Gewerkschaftsbunds gesagt, dass sie zufrieden mit ihrer Ausbildungsstelle sind. Das sind so wenige wie noch nie. Die Hälfte der Azubis fühlt sich außerdem psychisch belastet. So langsam aber sicher marschieren wir doch wieder auf den Herbst zu und das heißt, die Heizsaison steht vor der Tür. Die Gasspeicher in Deutschland sind allerdings nur halb gefüllt in diesem Jahr. Aber das Bundeswirtschaftsministerium versucht zu beruhigen. Eine Gasmangellage ist für den kommenden Winter nicht zu erwarten, heißt es von da. Claudia Wächter berichtet.
2: Entscheidend sind ja nicht nur die Speicher, betont das Ministerium. Gas komme auch über Pipelines aus Norwegen, anderen EU-Ländern und den LNG-Terminals. Außerdem, eine angespannte Marktlage sei noch keine Versorgungskrise. Aber man werde sich kümmern, falls nötig. Verbraucherschützer haben aber bereits vor steigenden Gaspreisen gewarnt. Und auch die Linke mahnt, die Wirtschaftsministerin müsse endlich aktiv werden.
1: Der medizinische Dienst fordert ein verpflichtendes Meldesystem für Behandlungsfehler. Es geht um sogenannte Never-Events, also schwere vermeidbare Fehler. Das sind zum Beispiel Tupfer, die nach einer OP einfach im Körper bleiben oder Verwechslungen von Körperteilen oder ganzen Patienten. 150 Fälle von Behandlungsfehlern hatte die Expertenorganisation im letzten Jahr als gravierend eingestuft. Die FIFA hat den Austragungsort für das Finale der Frauen-WM im nächsten Jahr festgelegt. Es steigt im legendären Maracanã-Stadion in Rio de Janeiro. Da hatten sich die Männer 2014 für Deutschland den WM-Titel geholt. Gastgeber Brasilien eröffnet das Turnier dort am 24. Juni und das Team von Bundestrainer Christian Wück ist auch schon sicher qualifiziert. Titelverteidiger ist Spanien.
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1: Heute Nacht lockert es an vielen Stellen in Nordrhein-Westfalen auf. Im Laufe der Nacht sinken die Temperaturen auf 15 bis 12 Grad. Morgen am Freitag zeigt sich erstmal noch viel Sonne, aber später ziehen dann auch schon wieder Wolken auf und die bringen dann Schauer mit. Die Temperaturen steigen auf 20 bis 23 Grad. Alles in allem nicht wirklich sommerlich momentan.
3: Jetzt das Aktuellste aus der Antenne NRW Verkehrszentrale. Achtung, auf der A4 Olpe Richtung Köln zwischen Overath und Unterreschbach. Da ist eine Unfallstelle noch nicht gesichert, außerdem liegen Gegenstände auf der Fahrbahn. Auch auf der A42 Dortmund Richtung Kamp-Lindfort zwischen Oberhausen Zentrum und Oberhausen Buschhausen hat es gekracht. Hier ist noch nicht alles abgesichert. Auf der A42 Dortmund Richtung Kamp-Lindfort zwischen Oberhausen Zentrum und Oberhausen Buschhausen kommt ihr dazu nur zäh voran, plant etwa 10 Minuten mehr ein. Auf der A1 Dortmund Richtung Köln zwischen Schwerte und dem Westhofener Kreuz steht ihr im Stau. Hier braucht ihr rund 9 Minuten länger. Auf der A59 Köln Richtung Bonn zwischen Köln-Lind und Spich nur stockender Verkehr. Habt ihr mehr entdeckt? Dann gebt gern Bescheid per WhatsApp an die 0160 339 7000.
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1: Heute Nacht lockert es an vielen Stellen in Nordrhein-Westfalen auf. Im Laufe der Nacht sinken die Temperaturen auf 15 bis 12 Grad. Morgen am Freitag zeigt sich erstmal noch viel Sonne, aber später ziehen dann auch schon wieder Wolken auf und die bringen dann Schauer mit. Die Temperaturen steigen auf 20 bis 23 Grad. Alles in allem nicht wirklich sommerlich momentan.
2: Jetzt das Aktuellste aus der Antenne NRW Verkehrszentrale. Achtung, auf der A4 Olpe Richtung Köln zwischen Overath und Unterreschbach. Da ist eine Unfallstelle noch nicht gesichert, außerdem liegen Gegenstände auf der Fahrbahn. Auch auf der A42 Dortmund Richtung Kamp-Lindfort zwischen Oberhausen Zentrum und Oberhausen Buschhausen hat es gekracht. Hier ist noch nicht alles abgesichert. Auf der A42 Dortmund Richtung Kamp-Lindfort zwischen Oberhausen Zentrum und Oberhausen Buschhausen kommt ihr dazu nur zäh voran, plant etwa 10 Minuten mehr ein. Auf der A1 Dortmund Richtung Köln zwischen Schwerte und dem Westrofener Kreuz steht ihr im Stau. Hier braucht ihr rund 9 Minuten länger. Auf der A59 Köln Richtung Bonn zwischen Köln-Lind und Spich nur stockender Verkehr. Habt ihr mehr entdeckt? Dann gebt gern Bescheid per WhatsApp an die 0160 339 7000.
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1: Ich bin Yves Simon. Eine Lufthansa-Maschine von Frankfurt nach Chicago musste wegen eines medizinischen Notfalls außerplanmäßig in Schottland landen, in Glasgow um genau zu sein. Für die Boeing 747-8 mit 358 Passagieren wurde die Luftnotlage erklärt, damit der kranke Fluggast schnell einen Notarzt bekommt. Weil die Crew dann allerdings durch die lange Bodenzeit ihre Dienstzeiten überschritten hätte, ist dann der Flug LH430 nicht fortgesetzt worden. Die Maschine ist nach Frankfurt zurückgeflogen. Die Passagiere sind dann aber umgebucht worden. In Sachsen-Anhalt sorgt gerade die Spende eines CDU-Politikers an die AfD für Ärger. Der Bürgermeister von Seehausen, Bert Prange, hat der AfD 10.000 Euro überwiesen und ihr öffentlich seine Stimme empfohlen. Ihm droht jetzt ein Parteiausschlussverfahren. Im Nahen Osten ist ein US-Flugzeugträger angekommen. Die George Washington löst die Abraham Lincoln ab. Auf der Lincoln soll es wegen des monatelangen Einsatzes im Irankrieg zu Versorgungsproblemen bei der Crew gekommen sein. Die Demokraten fordern jetzt eine gründliche Aufklärung der Zustände an Bord. Jetzt schlägt Gianni Infantino auch der Ärger der vielen Fans ins Gesicht. Ein internationales Bündnis von Fußballfans fordert den Sturz des FIFA-Bosses und hat dafür auch extra eine Petition gestartet. Die Organisation wirft ihm vor, den Fußball mehrfach verraten zu haben und verlangt eine grundlegende Reform des Weltverbands. Das Bündnis, das nach eigenen Angaben hunderte Millionen Fans vertritt, mischt sich damit in den Wahlkampf um die FIFA-Spitze ein. Außerdem denken mehrere Regionalverbände über ein Misstrauensvotum gegen Infantino nach.
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1: Heute Nacht lockert es an vielen Stellen in Nordrhein-Westfalen auf. Im Laufe der Nacht sinken die Temperaturen auf 15 bis 12 Grad. Morgen am Freitag zeigt sich erstmal noch viel Sonne, aber später ziehen dann auch schon wieder Wolken auf und die bringen dann Schauer mit. Die Temperaturen steigen auf 20 bis 23 Grad. Alles in allem nicht wirklich sommerlich momentan.
2: Jetzt das Aktuellste aus der Antenne NRW Verkehrszentrale. Achtung, auf der A42 Dortmund Richtung Kamp-Lintfort zwischen Oberhausen Zentrum und Oberhausen Buschhausen. Da ist nach einem Unfall noch nichts gesichert, ein Fahrstreifen ist blockiert. Auf der A3 Köln Richtung Oberhausen zwischen Kreuzratingen Ost und Raststätte Hösel Ost liegt das Stauende hinter einer Kuppe. Außerdem ist die Fahrbahn da auf zwei Spuren verengt, also langsam ran. Auf der A42 Dortmund Richtung Kamp-Lintfort zwischen Oberhausen Zentrum und Oberhausen Buschhausen braucht ihr mindestens 16 Minuten länger. Auf der A1 Dortmund Richtung Köln zwischen Schwerte und dem Westhofener Kreuz sind es rund 6 Minuten plus. Und auf der A2 Oberhausen Richtung Dortmund zwischen Dreieck Bottrop und Gladbeck-Ellinghorst stockt es. Habt ihr mehr entdeckt? Dann gebt gern Bescheid per WhatsApp an die 0100 60 339 7000.
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1: Heute Nacht lockert es an vielen Stellen in Nordrhein-Westfalen auf. Im Laufe der Nacht sinken die Temperaturen auf 15 bis 12 Grad. Morgen am Freitag zeigt sich erstmal noch viel Sonne, aber später ziehen dann auch schon wieder Wolken auf und die bringen dann Schauer mit. Die Temperaturen steigen auf 20 bis 23 Grad. Alles in allem nicht wirklich sommerlich momentan.
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1: Ich bin Yves Simon. Wegen des Feuers im Hürtgenwald in der Eifel in Nordrhein-Westfalen hat es vor einer Woche ja Evakuierungen gegeben. Jetzt aber ist der Brand komplett gelöscht. Und auch im Brandgebiet, im Naturschutzgebiet Hohes Venn, im belgischen Grenzgebiet zu Deutschland, hat sich die Lage weiter entspannt. Jan-Henner Reitze berichtet.
2: Große Erleichterung beim Bürgermeister von Hürtgenwald, der sich bei allen Einsatzkräften und freiwilligen Helfern für ihren unermüdlichen Einsatz bedankt. Kein Haus sei zu Schaden gekommen. Das vom Feuer betroffene Gebiet bleibt allerdings gesperrt, damit kein neuer Brand ausgelöst wird und weil beschädigte Bäume noch umstürzen könnten.
1: Entwarnung aus dem Bundeswirtschaftsministerium, denn trotz niedrigerer Speicherstände als in den letzten Jahren wird im kommenden Winter nach jetzigem Stand zumindest keine Gasmangellage erwartet. Die Versorgung läuft über Pipelines aus Norwegen, LNG-Terminals und europäische Nachbarländer. Hohe Preise wegen des Iran-Kriegs bedeuten noch lange keine Versorgungskrise, heißt es. In Ismaning bei München hat ein Autofahrer offenbar einen Polizisten angefahren. Der Beamte ist verletzt worden und kam ins Krankenhaus. Es sind auch Schüsse gefallen, als nämlich der Fahrer einfach abhauen wollte, hat einer der Polizisten auf das Auto geschossen, um es am Abhauen zu hindern. Der Fahrer ist dann erst mit dem Auto weggefahren, dann wollte er zu Fuß weiter. Jetzt ist er aber doch in Gewahrsam. Was genau hinter dem Vorfall steckt, das ist noch unklar. Möglich ist auch ein vorausgegangenes Verkehrsdelikt. Der Lotto-Jackpot über die maximale Gewinnsumme von 50 Millionen Euro ist schon wieder geknackt worden. Diesmal teilen sich drei Gewinner diese Megasumme. Einmal geht das Geld nach Hessen und gleich zweimal nach Niedersachsen. Bemerkenswert, denn erst am letzten Samstag war ein 50-Millionen-Jackpot geknackt worden, nachdem es vorher 40 Ziehungen gab, ohne einen einzigen Gewinner.
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1: Heute Nacht sind vereinzelt noch Schauer und auch heftige Gewitter möglich. Die Temperaturen gehen runter auf 15 bis 12 Grad. Bis zum Morgen lockert es dann aber auf. Und tagsüber bekommen wir an den meisten Stellen zumindest viel Sonne. Erst später ziehen dann neue Wolken auf und dann können auch wieder Schauer dabei sein. 20 bis 23 Grad werden es.
3: Jetzt das Aktuellste aus der Antenne NRW Verkehrszentrale. A59 Nord-Süd-Straße, Dienstlaken Duisburg, zwischen Duisburg Zentrum und Duisburg Wannheimer Ort. Da sind in beiden Richtungen Personen auf der Fahrbahn. A42 Emscher Schnellweg, Dortmund Richtung Kamp-Lindfort, zwischen Oberhausen Zentrum und Oberhausen Buschhausen. Da hat es gekracht. Die Unfallstelle ist noch nicht gesichert und die Richtungsfahrbahn ist blockiert. A45, A46 Dortmund Richtung Hemer zwischen Lennetalbrücke und Hagen-Hohen-Limburg, da liegt Holz auf der Fahrbahn. Auf der A44 Dortmund Richtung Kassel zwischen Marsberg und Diemelstadt steht ihr im Stau, plant gut 20 Minuten mehr ein. Habt ihr mehr entdeckt, dann gebt gern Bescheid per WhatsApp an die 0160 339 7000.
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1: Heute Nacht sind vereinzelt noch Schauer und auch heftige Gewitter möglich. Die Temperaturen gehen runter auf 15 bis 12 Grad. Bis zum Morgen lockert es dann aber auf und tagsüber bekommen wir an den meisten Stellen zumindest viel Sonne. Erst später ziehen dann neue Wolken auf und dann können auch wieder Schauer dabei sein. 20 bis 23 Grad werden es.
2: Jetzt das Aktuellste aus der Antenne NRW Verkehrszentrale. A59 Nord-Südstraße, Dienstlaken-Duisburg, zwischen Duisburg-Zentrum und Duisburg-Wannheimer Ort. Da sind in beiden Richtungen Personen auf der Fahrbahn. A42 Emscher-Schnellweg, Dortmund Richtung Kamp-Lindfort, zwischen Oberhausen-Zentrum und Oberhausen-Buschhausen. Da hat es gekracht, die Unfallstelle ist noch nicht gesichert und die Richtungsfahrbahn ist blockiert. A45, A46 Dortmund Richtung Hemer zwischen Lennetalbrücke und Hagen-Hohenlimburg, da liegt Holz auf der Fahrbahn. Auf der A44 Dortmund Richtung Kassel zwischen Marsberg und Diemelstadt steht ihr im Stau, plant gut 20 Minuten mehr ein. Habt ihr mehr entdeckt, dann gebt gern Bescheid per WhatsApp an die 0160 339 7000.
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